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Ich hatte viel Zeit damit zugebracht, herauszufinden, welche Rolle die merkwürdige Melodie auf dem Tonband wohl bei der ganzen Angelegenheit spielte. Vergebens. Ich konnte einfach keinen Sinn darin erkennen. Doch wie so oft im Leben zaubert das Schicksal gerade in dem Augenblick, in dem man kurz davor steht, alles hinzuschmeißen, doch noch den rettenden Joker aus dem Ärmel. Ich hatte meinen alten Kumpel Larry angerufen, der seit der Highschool als Musiker durch die Nachtclubs von Waikiki tingelte. Vielleicht konnte er mir sagen, welche Bedeutung die eigenartige Tonfolge hatte. Doch als ich ihm das Band am Telefon vorspielte, breitete sich die Lösung des Rätsels wie von selbst vor mir aus. Natürlich! Warum war ich nicht schon viel früher darauf gekommen? Die sonderbare Melodie auf dem Tonband hatte mit Musik etwa so viel gemein wie Gregor Gysi mit dem Wu-Tang-Clan. Vielmehr waren die Töne eine für das Tonwahlverfahren verschlüsselte Telefonnummer. Ich brauchte also nur den Telefonhörer abzuheben und an den Basslautsprecher der Stereoanlage zu halten. Und schon führten mich die seltsamen Pieptöne direkt in den akustischen Cyberspace des Fischmob.

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1: Sechs Uhr, die Nachrichten. Zunächst die Übersicht. In der Europäischen Union ist das neue gemeinsame europäische Asylsystem in Kraft getreten. Bundestag und Bundesrat befassen sich heute in erster Lesung mit der geplanten Reform der gesetzlichen Krankenversicherung. Mit einem Sieg von Mexiko gegen Südafrika hat die Fußball-Weltmeisterschaft begonnen. Die Meldungen im Einzelnen. In der Europäischen Union ist das neue gemeinsame europäische Asylsystem GEAS in Kraft getreten. Über die Reform war jahrelang verhandelt worden. Die Neuregelungen sollen unter anderem verhindern, dass Asylbewerber innerhalb der EU weiterziehen. So sollen etwa Verfahren an den Außengrenzen schnellere Entscheidungen und konsequentere Abschiebungen ermöglichen. Besonders Menschen mit geringen Aussichten auf einen positiven Asylbescheid sollen ein solches beschleunigtes Verfahren mit einer maximalen Dauer von 12 Wochen durchlaufen. Sie müssen in dieser Zeit damit rechnen, spezielle Aufnahmezentren nicht verlassen zu dürfen. Gleichzeitig soll ein sogenannter Solidaritätsmechanismus die Lasten unter den EU-Ländern verteilen. Er sieht Unterstützung durch finanzielle Beiträge, Sachleistungen oder die Übernahme von Asylsuchenden vor. Deutschland muss dazu für das laufende Jahr keine Beiträge leisten, da die Aufnahme vieler Asylbewerber angerechnet wird, für die eigentlich andere Länder zuständig gewesen wären. Bundestag und Bundesrat befassen sich heute in erster Lesung mit der geplanten Reform der gesetzlichen Krankenversicherung. Ziel ist eine finanzielle Entlastung der Kassen ab dem nächsten Jahr. Sowohl die Koalitionsfraktionen von CDU, CSU und SPD als auch die Bundesländer dringen auf Änderungen an dem Entwurf. Nach dem Willen der Bundesregierung soll das Gesetzgebungsverfahren vor der Sommerpause abgeschlossen werden. Gesundheitsministerin Warken, CDU, plant unter anderem Ausgabenbremsen bei Praxen, Kliniken und Pharmabranche sowie höhere Zuzahlungen für Medikamente und eine Einschränkung der kostenlosen Mitversicherung von Ehepartnern. Nach vorläufigen Zahlen rechnet die Ministerin damit, dass das Defizit der Kassen im kommenden Jahr um 3,5 Milliarden Euro höher liegt als bisher mit 15,3 Milliarden Euro prognostiziert. Sachsens Wirtschaftsminister Panther plädiert dafür, Unternehmen und Pendler nach dem Ende des sogenannten Tankrabatts langfristig zu entlasten. Die Debatte darüber dürfe nicht erst dann beginnen, wenn die Spritpreise wieder spürbar stiegen, erklärte der SPD-Politiker. Entlastend wirken könnten etwa eine bessere steuerliche Berücksichtigung betrieblicher Mobilitätskosten oder gezielte Entlastungen für gewerblich genutzte Fahrzeuge. Panther verwies darauf, dass einzelne Unternehmen in Krisenzeiten außergewöhnliche Zusatzgewinne erzielten. Es müsse die Frage nach einem angemessenen Beitrag zur Finanzierung von Entlastungen gestellt werden. Die Bundesregierung hat entschieden, den Tankrabatt Ende Juni auslaufen zu lassen. Dabei handelt es sich um eine befristete Senkung der Energiesteuer auf Kraftstoffe. Nach Angaben von Ökonomen sorgte der Tankrabatt im Mai für Entlastung bei der Inflation, die laut einer Schätzung des Statistischen Bundesamtes von 2,9 auf 2,6% zurückging. Genaue Zahlen sollen heute vorgelegt werden. Die von der Bundesregierung im Frühjahr freigegebenen Teile der nationalen Ölreserve sind inzwischen nahezu vollständig aufgebraucht. Wie das Bundeswirtschaftsministerium auf Anfrage der ARD mitteilte, wurden die freigegebenen Mengen bis auf geringe Restbestände vom Markt genommen. Deutschland hatte vor knapp 3 Monaten rund 600.000 Tonnen Rohöl, Diesel und Flugzeugkerosin aus seinen Reserven freigegeben. Dies sollte die Folgen der Energiekrise nach Beginn des Iran-Kriegs abfedern und steigenden Preisen entgegenwirken. Die freigegebene Menge von 600.000 Tonnen bildet einen geringen Teil. Insgesamt umfassten die deutschen Reserven ein Gesamtvolumen von knapp 20 Millionen Tonnen Rohöl und Mineralprodukten. Das Bundeswirtschaftsministerium betonte, es gebe nach wie vor keine Energieknappheit in Deutschland. Ein Großteil der strategischen Reserven stehe weiterhin zur Verfügung. Ob weitere Bestände freigegeben werden, ließ das Ministerium offen. Der britische Premierminister Starmer hat den bisherigen Staatsminister im Innenministerium, Dan Jarvis, zum neuen Verteidigungsminister ernannt. Er folgt auf John Healey, der wegen

0: eines Streits über den Verteidigungsetat seinen Rücktritt erklärt hatte. Healey warf Starmer und dem Finanzministerium vor, nicht die nötigen Mittel für sein Ressort bereitgestellt zu haben. Starmer wies den Vorwurf zurück. Die Regierung befindet sich seit Wochen in der Krise. Starmer sieht sich nach dem Debakel seiner Labour-Partei bei den Kommunal- und Regionalwahlen im Mai mit Rücktrittsforderungen aus den eigenen Reihen konfrontiert. In Südkorea sind gegen den bereits zu lebenslanger Haft verurteilten Ex-Präsidenten Yoon weitere 30 Jahre Gefängnis verhängt worden. Das teilte das zuständige Gericht in Seoul mit. Die Staatsanwaltschaft hatte Yoon vorgeworfen, militärische Drohnenflügel über Nordkorea angeordnet zu haben, um einen Vorwand für die Ausrufung des Kriegsrechts zu bekommen. Dadurch seien die Spannungen mit dem Nachbarland verschärft worden. Außerdem habe Nordkorea nach dem Absturz einiger Fluggeräte Zugriff auf geheime Informationen erhalten. Yoon war im Februar wegen des Vorwurfs der Anführung eines Aufstands zu lebenslanger Haft verurteilt worden. Er hatte im Dezember 2024 vor dem Hintergrund eines Haushaltsstreits zeitweise das Kriegsrecht ausgerufen. Gegen das Urteil hat Yoon Berufung eingelegt. Der Ebola-Ausbruch in der Demokratischen Republik Kongo weitet sich aus. Die Zahl der bestätigten Fälle sei inzwischen auf 676 gestiegen, teilte das Gesundheitsministerium gestern Abend mit. Darunter seien 136 Todesfälle. Betroffen sind jetzt drei weitere sogenannte Gesundheitszonen in den Provinzen Nord-Kivu und Ituri. Eine Gesundheitszone umfasst im kongolesischen System ein Netzwerk von Kliniken und ein Überweisungskrankenhaus für etwa 100.000 bis 150.000 Menschen. Landesweit gibt es mehr als 500 solcher Zonen. Das zentralafrikanische Land hat bereits mehrere verheerende Ebola-Ausbrüche erlebt, darunter die zweitschwerste Epidemie weltweit von 2018 bis 2020 mit mehr als 2.200 Toten. Die Weltraumfirma SpaceX des US-Tech-Milliardärs Elon Musk geht heute an die Börse. Die Aktie soll beim Start zu einem festgelegten Ausgabepreis von $135 an der New Yorker Technologiebörse Nasdaq gehandelt werden. SpaceX rechnet mit frischem Kapital von rund 75 Milliarden Dollar und einer Konzernbewertung von mehr als 1,7 Billionen Dollar. Dies wäre der größte Börsengang der Geschichte. Elon Musk, der das Raumfahrt-Startup 2002 gegründet hatte, könnte dadurch zum weltweit ersten Billionär werden. Zu dem Konzern mit Hauptsitz in Texas gehört unter anderem auch das Satellitennetzwerk Starlink. Wegen Milliardeninvestitionen in künstliche Intelligenz schrieb SpaceX zuletzt allerdings rote Zahlen. Finanzexperten haben Investoren deshalb vor Risiken beim Kauf von Aktien gewarnt. Mit dem Spiel Mexiko gegen Südafrika hat die Fußball-Weltmeisterschaft begonnen. Die Begegnung in Mexiko-Stadt endete 2:0. Das Turnier wird außer in Mexiko auch in Kanada und den USA ausgetragen. Erstmals nehmen 48 Nationen teil. Deutschland spielt am Sonntag gegen Curaçao. Neuer Trainer von Real Madrid wird der Portugiese José Mourinho. Das gab der spanische Rekordmeister bekannt. Der 63-Jährige war bereits von 2010 bis 2013 Trainer der Madrilenen. Weitere Stationen seiner Karriere waren unter anderem der FC Chelsea, Inter Mailand, Manchester United und zuletzt Benfica Lissabon. Und hier noch einmal die Übersicht. In der Europäischen Union ist das neue gemeinsame europäische Asylsystem in Kraft getreten. Bundestag und Bundesrat befassen sich heute in erster Lesung mit der geplanten Reform der gesetzlichen Krankenversicherung. Mit einem Sieg von Mexiko gegen Südafrika hat die Fußball-Weltmeisterschaft begonnen. Der Wetterbericht. Die Lage: Tiefausläufer überqueren Deutschland ostwärts und gestalten das Wetter wechselhaft. Mit einer westlichen Strömung wird kühle Meeresluft herangeführt. Die Vorhersage verbreitet Schauer, am Alpenrand länger anhaltender Regen, Höchstwerte 15 bis 23 Grad. Morgen im Norden und Osten zahlreiche Schauer und Gewitter, im Süden heiter, Temperaturen 15 bis 28 Grad. Die weiteren Aussichten am Sonntag im Norden und Osten wolkig und einige Schauer oder Gewitter. In der Mitte und am Alpenrand wechselnd bewölkt und nur vereinzelt Schauer, sonst im Süden heiter, 18 bis 26 Grad. Das waren die Nachrichten.
1: Das waren die Nachrichten vom Deutschlandfunk. 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
2: Ja, und den hören Sie auch am Freitag wieder hier am 12. Juni in Vertretung für den Kollegen Ulrich Schöb. Ich hoffe, Sie sind auch mit mir irgendwie zufrieden.

0: 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Juni. Und heute gibt's wieder so einen kuriosen Feiertag. Heute ist nämlich Superman-Tag. Warum? Hat er da Geburtstag? Ich habe keine Ahnung. Thorsten Folge, der weiß mehr.
1: Der heutige 12. Juni steht ganz im Zeichen des ersten Superhelden der Comicgeschichte Superman. Erst später kamen andere Superhelden wie Batman, Flash oder Spider-Man dazu. Den ersten Comic, den gab es dabei schon im Jahre 1938. Der Superman-Tag, der geht auf eine Wer-

0: 2013 zurück, denn da wurde von DC Entertainment der US-amerikanische Kinostart des neuen Superman-Films Man of Steel beworben. Und seither feiern die eingefleischten Fans oder auch die Comicläden diesen Tag als Superman-Tag. Superman war in den 30er Jahren eine Idee von Jerry Siegel und Joe Shuster. Man geht heute davon aus, dass Superman bereits 1933 zum ersten Mal erwähnt wurde, ehe dann 1938 die ersten Comics auftauchten. Superman sieht zwar menschlich aus, stammt aber ursprünglich vom Planeten Krypton. Bevor der Planet zerstört wurde, schickten seine Eltern ihn auf die Erde, wo er dann fortan als Clark Kent lebte. Seine übermenschlichen Kräfte hat Superman der Sage nach, weil sein besonderer außerirdischer Körper von der gelben Sonne der Erde stark mit Energie aufgeladen wird. Und im Gegensatz zu anderen Superhelden verfügt Superman auch über eine ganze Reihe von Superkräften. Er kann fliegen, hat übermenschliche Kräfte, ist nahezu unverwundbar, kann mit seinen Augen einen Hitzestrahl abfeuern, hat ein extrem gutes Gehör und zudem natürlich den Röntgenblick. Ein echter Superheld also, der am heutigen Tag, also dem 12. Juni, dem Superman-Tag, entsprechend gefeiert werden darf.
1: Ja, jeder kann ja irgendwie ein Superman sein, nicht? Können wir heute mal wieder beweisen am 12. Juni, am Superman-Tag. Und apropos Filmheld, gleich gibt's unsere Kinozeit.

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1: Oh Scheiße! Du heiliger Zombie!
2: Upgrades.
3: Wenn Sie rausfinden würden, dass wir nicht allein sind. Wenn es Ihnen jemand zeigen, es beweisen würde.
4: Es gibt wieder Alien-Filmstoff auf der Kinoleinwand und zwar von keinem geringeren als Steven Spielberg. In Disclosure Day, die Wahrheit kommt ans Licht. Doch es gibt Menschen, die dieses natürlich verhindern wollen.
5: Guten Morgen, Kansas City. Was erwartet uns heute?
4: Völlig aus dem Nichts wird die Wettermoderatorin während einer Live-Schalte mit Außerirdischen konfrontiert.
5: Heute ist...
4: Der Cyber-Experte Daniel Kenner weiß, was los ist. Er hütet spektakuläres Wissen, was er aber nicht länger für sich behalten möchte.
6: Die Menschen haben ein Recht auf die Wahrheit. Sie gehört allen 7 Milliarden Menschen.
4: Mit Disclosure Day, Tag der Wahrheit, ist Steven Spielberg wieder bei seinem Lieblingsthema angekommen. Die Existenz außerirdischen Lebens, an die er nach den Recherchen zu diesem Film einmal mehr fest glaubt.
7: I am much more inclined now than I was when I made Close Encounters to really believe that we're not the only intelligent civilization in the universe.
4: Eine obskure Agentur vertuscht Beweise über die Besuche von Außerirdischen.
3: Was hast du gestohlen?
8: Geheimnisse.
4: Und bekämpft die beiden Helden, Daniel und Margaret, die auf unheimliche Art miteinander verbunden sind. Schauspielerische Hochkaräter sind mit an Bord in Disclosure Day. Emily Blunt, Josh O'Connor, Colin Firth oder Colman Domingo. Spielberg spielt gelungen mit einem Mix aus Fiktion und wahren Berichten. Er will eine Diskussion entfachen und die wird er nach Kinostart bestimmt bekommen.
9: Warum sollte er ein so riesiges Universum erschaffen? Und das nur für uns.

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1: Mit Dennis Pumm, die Schlagzeilen. Friseute, Blitz schlägt in Haus ein. Niedersachsen, Bremen, heute wieder Streik im Einzelhandel. Und Bremen, nur jede zweite Mutter im Land ist berufstätig. Landkreis Cloppenburg. In Friseute hat am Mittwochnachmittag ein Blitz in ein Mehrfamilienhaus eingeschlagen und einen Dachstuhlbrand ausgelöst. Laut Polizei wurden die Bewohner von der Feuerwehr evakuiert. Zum Teil mussten Wohnungstüren gewaltsam geöffnet werden, um sicherzustellen, dass alle Personen das Haus verlassen haben. Verletzt wurde den Angaben nach niemand. Das Dach wurde laut Polizei stark beschädigt. Die genaue Höhe des Schadens ist aber noch nicht bekannt. Niedersachsen-Bremen. Beschäftigte von Bekleidungsgeschäften sind heute zu einem Warnstreik aufgerufen. Sie sollen heute ihre Arbeit niederlegen, wie die Gewerkschaft Verdi mitteilte. Bei der zweiten Verhandlungsrunde für den Tarifvertrag im Einzelhandel habe die Arbeitgeberseite ein unzureichendes Angebot vorgelegt. Das Angebot sieht 2% mehr.

0: mehr Entgelt ab November sowie weitere 1,5% ab August 2027 vor, bei einer Laufzeit von 24 Monaten, wie die Arbeitgeberseite ohne weiteren Kommentar mitteilte. Verdi fordert für die Beschäftigten stattdessen 7% oder mindestens 225 Euro mehr. Die nächste Verhandlungsrunde findet am 6. Juli in Hannover statt. Bremen. Im Land ist der Anteil arbeitender Mütter, kleiner Kinder, geringer als in jedem anderen Bundesland. Nur gut jede zweite Mutter mit einem Kind zwischen 3 und 6 Jahren ist berufstätig, teilte die Arbeitnehmerkammer Bremen mit. Im Bundesdurchschnitt seien es 3 von 4 Müttern. Ein Problem sei die Kinderbetreuung. Doch der Ausbau von Kita-Plätzen ist zuletzt ins Stocken geraten. Nach Angaben der Kammer fehlen etwa 3.600 Plätze für Kinder bis zum 3. Lebensjahr. Das Ungleichgewicht zeige sich auch darin, dass 60% der Bremer Mütter finanziell abhängig seien. Sie gehen laut der Arbeitnehmerkammer mit so wenig eigenem Geld in eine Schwangerschaft, dass sie ihre ökonomische Existenz nicht selbstständig sichern können. Deshalb müsse auch das Elterngeld erhöht werden.
1: Das Wetter vor Ort.
0: Heute gibt's wieder viele Wolken am Himmel und es regnet länger. Am Nachmittag wird's langsam trockener und es zeigt sich auch mal die Sonne bei 16 bis 21 Grad. Der Samstag auch wieder durchwachsen mit Schauern und dichten Wolken bei 15 bis 19 Grad. Am Sonntag etwas mehr Sonne und weniger Schauer bei gleichbleibenden Temperaturen. Und das waren die Nachrichten aus der Region.
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0: 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Und ja, nun kommen wir zu einem Jubiläum. Das ist die 10. Runde, die Jubiläumsausgabe der Ideenexpo, die vom 20. bis 28. Juni auf dem Messegelände in Hannover wieder stattfindet. Die große Mitmachmesse für Jugendliche. Das wird ein Jugendevent für Naturwissenschaften und Technik, sozusagen eine Art Vorjobmesse, also für alle Schülerinnen und Schüler, die noch in der Schule sind, aber sich vielleicht eben für diese Fächer interessieren. Und da gibt es natürlich auch einiges zu sehen. Der Aufsichtsratsvorsitzende der Ideenexpo, Volker Schmidt, gibt einen kurzen Ausblick auf die Schwerpunkte und Aussteller.
1: Ja, es gibt in jedem Fall KI. Das ist etwas, was die Menschen sehr bewegt. Was bedeutet das auch für die Arbeitswelt? Raumfahrt ist auch ein Thema, das immer mehr Jugendliche interessiert. Aber natürlich das ganze Thema Militär. Die Bundeswehr wird stark vertreten sein. Also es gibt viele Unternehmen, die sich auch in diesem Bereich darstellen, weil wir einfach feststellen, 40% der Jugendlichen sagen, ja, das könnte für mich eine interessante berufliche Perspektive sein.
0: Insgesamt gibt es 14 Themenbereiche mit mehr als 330 Ausstellern und Infos über Ausbildungen und Jobs. Das Anfassen und Ausprobieren ist da besonders wichtig, findet auch Muriel Groß. Sie war selbst früher mal mit der Klasse auf der Ideenexpo und ist so zu ihrem jetzigen Job gekommen.
2: Man stellt sich manchmal Messe vor, dass sie einfach nur erzählt wird, so das kannst du machen und das. Und wenn man so wirklich praktische, also so Exponate, wo man alles ausprobieren kann, selber mal sehen kann, wird auch so, ich finde die Berufswelt so bunter. Also man kann es so viel mehr wahrnehmen, als wenn es nur so schwarz auf weiß Texte ist. Ja, wenn du das studierst, kannst du am Ende das machen. Ich fand es viel spannender, so mit Leuten auch zu reden, vor allem Studenten und Azubis, die es halt auch selber erleben.
0: Und natürlich gibt es jede Menge Live-Programm in diesem Jahr mit Zartmann, SDP und

so weiter. Alles kostenlos übrigens, also auch die Eltern dürfen ruhig mit, kostet nichts extra, ist alles frei. Aber natürlich richtet sich die Ideenexpo an die jungen Menschen in ganz Deutschland. Vom 20. bis 28. Juni auf dem Messegelände in Hannover. Und wir werden natürlich von Radio Weser TV auch da sein und berichten.

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1: Im Bremer Tower wird es am Dienstag, den 16. Juni, laut, wenn Wargasm auf den Bühnenbrettern stehen. Wargasm ist eine britische Band, die sich nur schwer einordnen lässt. In den wilden Songs vermischt das Duo aus Bassistin und Sängerin Milky Way und Gitarrist Sam Matlock alle möglichen Elemente aus den Bereichen Punk, Pop und Metal. Als Support ist an diesem Abend, der um 20 Uhr losgeht, Mimi Barks dabei. LAB oder LAB steht für Lederallergieband und ist nach eigener Beschreibung eine inzwischen achtköpfige Resident-Party-Band der freizeitfußballernden Lederallergiker aus Bremen. Die Band covert Musik von den Beatles, den Doors, David Bowie, Nick Cave oder The Clash und vielen anderen. Am Mittwoch, den 17. Juni, gastieren sie im Bremer Meisenfrei. Los geht's um 20 Uhr und der Eintritt ist frei. Die Hamburger Indie-Rock-Band Ketka kündigte zuletzt zwar eine Pause an, nun spielen sie aber im Juni noch 3 exklusive Konzerte. Eines davon in Bremen im Schlachthof in der Kesselhalle. Neben vielen Hits ihrer Vita haben sie natürlich auch die Songs des letzten Erfolgsalbums Gute Laune ungerecht verteilt im Programm. Los geht der Konzertabend um 20 Uhr. Summer of 69 oder auch Everything I Do It For You sind die ganz großen Hits von Bryan Adams. Und die Band Waking Up The Neighbors will diesem Musiker am Freitag, den 19.06. beim Konzert im Bremer Meisenfrei musikalisch Tribut zollen. Teile der Band haben dabei bereits mit Bryan Adams auf dessen Europa-Tournee gespielt. Und dem Frontmann wird eine fast gleich klingende Stimme wie Bryan Adams attestiert. Wer sich genau davon überzeugen möchte, los geht das Konzert mit Waking Up the Neighbors in der Meise um 21 Uhr.

Gleich wird 7 Uhr hier an diesem Freitagmorgen. Sie hören Radio Weser TV auf der 92.5 in Bremen und der 90.7 in Bremerhaven. Und umzu, überall eigentlich, ja, auch auf dem Land. Und wenn Sie mögen, bleiben Sie dran. Es geht gleich weiter nach den Nachrichten vom Deutschlandfunk. Um kurz nach 7 melde ich mich hier zurück. Ich bin Dennis Pumm.

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1: Die Nachrichten. In der Europäischen Union ist das neue gemeinsame europäische Asylsystem GEAS in Kraft getreten. Über

Die Reform war jahrelang verhandelt worden. Die Neuregelungen sollen unter anderem verhindern, dass Asylbewerber innerhalb der EU weiterziehen. So sollen etwa Verfahren an den Außengrenzen schnellere Entscheidungen und konsequentere Abschiebungen ermöglichen. Besonders Menschen mit geringen Aussichten auf einen positiven Asylbescheid sollen ein solches beschleunigtes Verfahren mit einer maximalen Dauer von 12 Wochen durchlaufen. Sie müssen in dieser Zeit damit rechnen, spezielle Aufnahmezentren nicht verlassen zu dürfen. Gleichzeitig soll ein sogenannter Solidaritätsmechanismus die Lasten unter den EU-Ländern verteilen. Er sieht Unterstützung durch finanzielle Beiträge, Sachleistungen oder die Übernahme von Asylsuchenden vor. Deutschland muss dazu für das laufende Jahr keine Beiträge leisten, da die Aufnahme vieler Asylbewerber angerechnet wird, für die eigentlich andere Länder zuständig gewesen wären. Bundestag und Bundesrat befassen sich heute in erster Lesung mit der geplanten Reform der gesetzlichen Krankenversicherung. Ziel ist eine finanzielle Entlastung der Kassen ab dem nächsten Jahr. Sowohl die Koalitionsfraktionen von CDU, CSU und SPD als auch die Bundesländer dringen auf Änderungen an dem Entwurf. Nach dem Willen der Bundesregierung soll das Gesetzgebungsverfahren vor der Sommerpause abgeschlossen werden. Gesundheitsministerin Warken, CDU, plant unter anderem Ausgabenbremsen bei Praxen, Kliniken und Pharmabranche sowie höhere Zuzahlungen für Medikamente und eine Einschränkung der kostenlosen Mitversicherung von Ehepartnern. Nach vorläufigen Zahlen rechnet die Ministerin damit, dass das Defizit der Kassen im kommenden Jahr um 3,5 Milliarden Euro höher liegt als bisher mit 15,3 Milliarden Euro prognostiziert. Die von der Bundesregierung im Frühjahr freigegebenen Teile der nationalen Ölreserve sind inzwischen nahezu vollständig aufgebraucht. Wie das Bundeswirtschaftsministerium auf Anfrage der ARD mitteilte, wurden die freigegebenen Mengen bis auf geringe Restbestände vom Markt genommen. Deutschland hatte vor knapp 3 Monaten rund 600.000 Tonnen Rohöl, Diesel und Flugzeugkerosin aus seinen Reserven freigegeben. Dies sollte die Folgen der Energiekrise nach Beginn des Iran-Kriegs abfedern und steigenden Preisen entgegenwirken. Die freigegebene Menge von 600.000 Tonnen bildet einen geringen Teil. Insgesamt umfassten die deutschen Reserven ein Gesamtvolumen von knapp 20 Millionen Tonnen Rohöl und Mineralprodukten. Das Bundeswirtschaftsministerium betonte, es gebe nach wie vor keine Energieknappheit in Deutschland. Ein Großteil der strategischen Reserven stehe weiterhin zur Verfügung. Ob weitere Bestände freigegeben werden, ließ das Ministerium offen. Der britische Premierminister Starmer hat den bisherigen Staatsminister im Innenministerium, Dan Jarvis, zum neuen Verteidigungsminister ernannt. Er folgt auf John Healey, der wegen eines Streits über den Verteidigungsetat seinen Rücktritt erklärt hatte. Healey warf Starmer und dem Finanzministerium vor, nicht die nötigen Mittel für sein Ressort bereitgestellt zu haben. Starmer wies den Vorwurf zurück. Die Regierung befindet sich seit Wochen in der Krise. Starmer sieht sich nach dem Debakel seiner Labour-Partei bei den Kommunal- und Regionalwahlen im Mai mit Rücktrittsforderungen aus den eigenen Reihen konfrontiert. Der Ebola-Ausbruch in der Demokratischen Republik Kongo weitet sich aus. Die Zahl der bestätigten Fälle sei inzwischen auf 676 gestiegen, teilte das Gesundheitsministerium gestern Abend mit. Darunter seien 136 Todesfälle. Betroffen sind jetzt 3 weitere sogenannte Gesundheitszonen in den Provinzen Nord-Kivu und Ituri. Eine Gesundheitszone umfasst im kongolesischen System ein Netzwerk von Kliniken und ein Überweisungskrankenhaus für etwa 100.000 bis 150.000 Menschen. Landesweit gibt es mehr als 500 solcher Zonen. Das zentralafrikanische Land hat bereits mehrere verheerende Ebola-Ausbrüche erlebt, darunter die zweitschwerste Epidemie weltweit von 2018 bis 2020 mit mehr als 2200 Toten. Mit dem Spiel Mexiko gegen Südafrika hat die Fußball-Weltmeisterschaft begonnen. Die Begegnung in Mexiko-Stadt endete 2:0. Das Turnier wird außer in Mexiko auch in Kanada und den USA ausgetragen. Erstmals nehmen 48 Nationen teil. Deutschland spielt am Sonntag gegen Curaçao. Der Wetterbericht. Die Lage? Tiefausläufer überqueren Deutschland ostwärts und gestalten das Wetter wechselhaft. Mit einer westlichen Strömung wird kühle Meeresluft herangeführt. Die Vorhersage verbreitet Schauer, am Alpenrand länger anhaltender Regen, Höchstwerte 15 bis 23 Grad. Morgen im Norden und Osten zahlreiche Schauer und Gewitter, im Süden heiter, Temperaturen 15 bis 28 Grad. Die weiteren Aussichten am Sonntag im Norden und Osten wolkig und einige Schauer oder Gewitter.

0: In der Mitte und am Alpenrand wechselnd bewölkt und nur vereinzelt Schauer. Sonst im Süden heiter. 18 bis 26 Grad. Das waren die Nachrichten.
1: Das waren die Nachrichten vom Deutschlandfunk. 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
2: Ja, und den hören Sie auch am Freitag wieder hier am 12. Juni in Vertretung für den Kollegen Ulrich Schöb. Ich hoffe, Sie sind auch mit mir irgendwie zufrieden.

0: Noch einmal raus aufs Meer, noch einmal einen lieben Bekannten treffen oder noch einmal in die alte Heimat reisen. Das sind so Wünsche, die Menschen haben, deren Lebenszeit begrenzt ist und die den Tod schon deutlich vor Augen haben. Aber genau diese Wünsche lassen sich krankheitsbedingt vielleicht nicht so einfach realisieren in diesen Momenten. Damit aber genau so etwas möglich wird, hat sich 2017 in Owelgönne in der Wesermarsch der Verein Lebenswunsch gegründet. Marc Kastens, das ist der Vorsitzende, und hat uns erzählt, dass der Verein ein großes Einzugsgebiet hat und auch ein ebenso großes Netzwerk.
1: Wir sind aktiv, Bremen, dann Delmenhorst, Oldenburg bis hoch an die Nordseeküste. Das heißt also, wir beziehen das ganze Umland mit ein und wollen auch so den Bezug zur Region binden. Nicht? Denn auch wir sind eben halt ein Verein, wir sind rund 40 Aktive, brauchen natürlich immer Unterstützung auch von außen, weil ich sag mal, wir für jede Wunschanfrage nicht immer alles gleich parat haben. Gutes Beispiel, wir hatten vor einigen Wochen einen Wunsch gehabt, da wollte eine Dame mit einem Motorboot nach Borkum fahren und natürlich haben wir da nicht irgendwo ein Motorboot mal eben so unter dem Carport liegen. Nicht? Und insofern sind wir also auch entsprechend vernetzt und wir brauchen ein großes Netzwerk, weil ohne dem funktioniert sowas nicht.
0: Aber es funktioniert und so konnten schon viele letzte Wünsche todkranker Menschen in der Region realisiert werden. Zum Beispiel ein Besuch im Weserstadion, ein Tag am Meer oder ein ganz großes letztes Familientreffen. Für Marc Kastens gab es einen ganz persönlichen Grund, den Verein zu gründen. Er hat seine krebskranke Mutter in ihrem letzten Jahr begleitet. Es gab da noch keine Hospize und so ging es immer hin und her zwischen Krankenhaus, Pflegeheim und Zuhause. Das hat ihn motiviert, aktiv zu werden.
1: Ich habe mich dann anschließend darauf auf den Weg gemacht und habe mich dann für mehr Hospize in der Bundesrepublik eingesetzt, habe Bundestagspetitionen gehabt, war 2012 dann auch tatsächlich im Bundestag gewesen, habe dort im Petitionen

Petitionsausschuss mit den Abgeordneten eine Dreiviertelstunde lang gesprochen. Und 2015 ist dann letzten Endes auch durch meine Bundestagspetition ein Gesetz entstanden und in Kraft getreten, nämlich das Gesetz zur Stärkung sterbenskranker Menschen, das sogenannte Hospiz- und Palliativgesetz. Und dann kam für mich der Zeitpunkt, wo ich gesagt habe, jetzt ist gut. Ich habe für die Allgemeinheit doch vieles bewirken können. Es ist in Fahrgeld das Hospiz entstanden. In Bremen sind weitere Hospize entstanden. Ich habe überall so ein bisschen mit

0: Und sichtlich Freude hat auch der Schenkende, der mit seinem Verein schon viele Wünsche erfüllen konnte. Und auch wenn man mal an die Grenzen des Machbaren stößt, etwa weil der Wunsch schlicht zu spät kommt, gilt für Carstens und den Verein das Lebensmotto: geht nicht, gibt's nicht. Und somit gibt es für ihn auch nicht den einen ganz besonderen Wunsch.
1: Besonders sind sie alle. Das sind sie wirklich alle, ne? Also weil auch die Menschen ja so wie du und ich auch alle besonders sind. Wir hatten im letzten Jahr eine Sache gehabt, die war auch beeindruckend. Da war ein Herr gewesen im Hospiz, der hatte sich gewünscht gehabt, der würde gerne noch einmal eine Kreuzfahrt machen. Und jetzt muss man natürlich auch ganz klar sich bewusst sein, dass die Menschen, die sind sterbenskrank, sie brauchen medizinische Versorgung, sie brauchen pflegerische Versorgung. Man kann nicht einfach jemanden nehmen und sagen, ich mache das jetzt mit dir. Denn man muss eben halt ganz, ganz viele Aspekte berücksichtigen und gucken, ob es denn überhaupt möglich ist. Und bei dem Herrn war es dann tatsächlich möglich gewesen und da haben wir dann aus dem Hospiz eine Pflegefachkraft sozusagen genommen und sie mit auf die Reise geschickt, sodass der Herr mit seiner Frau und der Pflegefachkraft 5 Tage auf Kreuzfahrt waren. Sie sind dann von Westerstede aus, also nach Hamburg, und von Hamburg dann mit der AIDA Luna nach Rotterdam, Dover und dann wieder zurück nach Hamburg. Also die hatten schöne Tage gehabt, das haben wir denen ermöglicht.
0: Und wer sich darüber informieren möchte, welche anderen Wünsche der Verein Lebenswunsch e.V. in Owelgönne in der Wesermarsch bereits möglich gemacht hat, kann sich mal auf der Website informieren, lebenswunsch.org. Da wird man fündig. Dort kann man auch erfahren, wie man eben diesen Verein unterstützen kann. Yeah.

0: Hier ist Radio Weser TV am Morgen an diesem Freitag, den 12. Juni. Und heute gibt's wieder so einen kuriosen Feiertag. Heute ist nämlich Superman-Tag. Warum? Hat er da Geburtstag? Ich habe keine Ahnung. Thorsten Folge, der weiß mehr.
1: Der heutige 12. Juni steht ganz im Zeichen des ersten Superhelden der Comicgeschichte Superman. Erst später kamen andere Superhelden wie Batman, Flash oder Spider-Man dazu. Den ersten Comic, den gab es dabei schon im Jahre 1938. Der Superman-Tag, der geht auf eine Werbeaktion aus dem Jahr 2013 zurück. Denn da wurde von DC Entertainment der US-amerikanische Kinostart des neuen Superman-Films Man of Steel beworben. Und seither feiern die eingefleischten Fans oder auch die Comicläden diesen Tag als Superman-Tag. Superman war in den 30er Jahren eine Idee von Jerry Siegel und Joe Shuster. Man geht heute davon aus, dass Superman bereits 1933 zum ersten Mal erwähnt wurde, ehe dann 1938 die ersten Comics auftauchten. Superman sieht zwar menschlich aus, stammt aber ursprünglich vom Planeten Krypton. Bevor der Planet zerstört wurde, schickten seine Eltern ihn auf die Erde, wo er dann fortan als Clark Kent lebte. Seine übermenschlichen Kräfte hat Superman der Sage nach, weil sein besonderer außerirdischer Körper von der gelben

Sonne der Erde stark mit Energie aufgeladen wird. Und im Gegensatz zu anderen Superhelden verfügt Superman auch über eine ganze Reihe von Superkräften. Er kann fliegen, hat übermenschliche Kräfte, ist nahezu unverwundbar, kann mit seinen Augen einen Hitzestrahl abfeuern, hat ein extrem gutes Gehör und zudem natürlich den Röntgenblick. Ein echter Superheld also, der am heutigen Tag, also dem 12. Juni, dem Superman-Tag, entsprechend gefeiert werden darf.

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1: Mit Dennis Pumm, die Schlagzeilen. Friseute, Blitz schlägt in Haus ein. Niedersachsen, Bremen, heute wieder Streik im Einzelhandel. Und Bremen, nur jede zweite Mutter im Land ist berufstätig. Landkreis Cloppenburg. In Friseute hat am Mittwochnachmittag ein Blitz in ein Mehrfamilienhaus eingeschlagen und einen Dachstuhlbrand ausgelöst. Laut Polizei wurden die Bewohner von der Feuerwehr evakuiert. Zum Teil mussten Wohnungstüren gewaltsam geöffnet werden, um sicherzustellen, dass alle Personen das Haus verlassen haben. Verletzt wurde den Angaben nach niemand. Das Dach wurde laut Polizei stark beschädigt. Die genaue Höhe des Schadens ist aber noch nicht bekannt. Niedersachsen-Bremen. Beschäftigte von Bekleidungsgeschäften sind heute zu einem Warnstreik aufgerufen. Sie sollen heute ihre Arbeit niederlegen, wie die Gewerkschaft Verdi mitteilte. Bei der zweiten Verhandlungsrunde für den Tarifvertrag im Einzelhandel habe die Arbeitgeberseite ein unzureichendes Angebot vorgelegt. Das Angebot sieht 2% mehr Entgelt ab November sowie weitere 1,5% ab August 2027 vor, bei einer Laufzeit von 24 Monaten. Wie die Arbeitgeberseite ohne weiteren Kommentar mitteilte. Verdi fordert für die Beschäftigten stattdessen 7% oder mindestens 225 Euro mehr. Die nächste Verhandlungsrunde findet am 6. Juli in Hannover statt. Bremen. Im Land ist der Anteil arbeitender Mütter, kleiner Kinder, geringer als in jedem anderen Bundesland. Nur gut jede zweite Mutter mit einem Kind zwischen 3 und 6 Jahren ist berufstätig.

0: tätig, teilte die Arbeitnehmerkammer Bremen mit. Im Bundesdurchschnitt seien es 3 von 4 Müttern. Ein Problem sei die Kinderbetreuung, doch der Ausbau von Kita-Plätzen ist zuletzt ins Stocken geraten. Nach Angaben der Kammer fehlen etwa 3.600 Plätze für Kinder bis zum 3. Lebensjahr. Das Ungleichgewicht zeige sich auch darin, dass 60% der Bremer Mütter finanziell abhängig seien. Sie gehen laut der Arbeitnehmerkammer mit so wenig eigenem Geld in eine Schwangerschaft, dass sie ihre ökonomische Existenz nicht selbstständig sichern können. Deshalb müsse auch das Elterngeld erhöht werden.
1: Das Wetter vor Ort.
0: Heute gibt's wieder viele Wolken am Himmel und es regnet länger. Am Nachmittag wird's langsam trockener und es zeigt sich auch mal die Sonne bei 16 bis 21 Grad. Der Samstag auch wieder durchwachsen mit Schauern und dichten Wolken bei 15 bis 19 Grad. Am Sonntag etwas mehr Sonne und weniger Schauer bei gleichbleibenden Temperaturen. Und das waren die Nachrichten aus der Region.
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0: Am vergangenen Samstag demonstrierten an der Braker Kaje rund 150 Menschen unter anderem gegen die geplante Weservertiefung. Die ist ja wieder in aller Munde gerade. Eingeladen zur Kundgebung, die sowohl zu Land als auch zu Wasser stattfand, hatte unter anderem der BUND mit der Vorsitzenden der BUND-Kreisgruppe Wesermarsch und Veranstaltungsleiterin Annette Schabligin. Die hat sich vor Ort mit meiner Kollegin Susanne Seedorf unterhalten.
1: Wer ist heute hier und wie ist die Stimmung unter den Protestierenden?
2: Ja, heute sind hier sehr viele Menschen und verschiedene Gruppen von Menschen. Wir stehen hier zum einen mit den Menschen, die die Weser schützen möchten, also die sie vor weiterer Vertiefung schützen wollen und die ihre naturnahe Regeneration wollen. Die zweite Geschichte ist, dass der Braker Hafen natürlich ein neuralgischer Punkt für Futtermittelimporte ist für die industrielle Landwirtschaft. Das hat zum einen zur Folge, dass die Sojaimporte beispielsweise aus Brasilien für Regenwaldabholzung und Landraub sorgen. Das hat zur Folge, dass alles, was zum Beispiel bei der Fettraffinerie ankommt mit Palmöl, ebenfalls zur Regenwaldabholzung und Landraub führt. Und deswegen haben wir hier heute eine Weltaktive da, die also auf die Situation im globalen Süden aufmerksam machen möchten. Und wir haben auch bäuerliche Aktive hier, also Menschen, die sich einsetzen für eine regionale, kleinteilige Landwirtschaft, die also mit uns hier für eine bessere und naturverträglichere Art zu essen streiten. Und es kommen Wassersportler, Wassersportlerinnen, denen also auch vor allem die Weser am Herzen liegt. Brake ist einfach so ein neuralgischer Punkt, wo das alles zusammenkommt.
1: Welches Zeichen wollen Sie mit diesem Protest auf dem Wasser setzen?
2: Ja, wer die Situation im Wassersport verfolgt hat an der Unterweser, der weiß, dass die Sportboothäfen total betroffen sind von Verschlickungen. Die müssen auf eigene Kosten im Frühjahr ausbuddeln und den Schlick irgendwie loswerden und müssen ihre Saison später starten und haben also massive Probleme, sich überhaupt noch auf der Weser zu bewegen. Strömung ist ein anderes Thema. Ich habe gehört, dass jetzt viel mehr Rettungsboote notwendig sind und viel mehr Kanuten auch kentern bei den Rallyes, weil einfach die Strömung in der Fahre nicht so stark wird. Und die Kanuten bekommen natürlich die Natur an der Unterweser auch hautnah mit und sehen, was sich verändert, also in den Uferbereichen, die Trockenfallen beispielsweise.
1: Und das Motto heute lautet: Gemeinsam gegen Weservertiefung, für lebendige Flüsse und gerechte Landwirtschaft. Was würde sich hier konkret verändern, wenn die Vertiefung kommt?
2: Ja, zum einen müssen wir sehen, dass der Zustand der Weser heute schon nicht gut ist durch die

0: 12 vorhergegangenen Vertiefungen. Auf der anderen Seite darf das kein Grund sein, den Fluss noch schlechter zu machen. Wir sind genau an dem Punkt, dass bestimmte Situationen so nicht mehr haltbar sein werden. Wir kennen die Geschichte der Versalzung im Binnenland, die sich immer weiter flussaufwärts schiebt, je mehr vertieft wird. Wir kennen die Situation der Verschlickung und wir wissen, was nach der letzten Elbvertiefung passiert ist. Dort sind 90% der Fische gestorben. Wir haben doppelt so viele Schlickmengen und doppelt so viele Baggerkosten. Wir wollen nicht, dass die Weser diesen Weg geht und so kaputt gemacht wird wie die Elbe.
1: 2015 hat der BUND das Weser-Urteil erstritten. Der Zustand eines Flusses bzw. Gewässers darf sich nicht verschlechtern. Warum wird trotzdem wieder über das Ausbaggern diskutiert?
0: Ja, wir haben eigentlich eine schöne gesetzliche Grundlage. Das ist die EU-Verordnung, die Wasserrahmenrichtlinie. Alle Gewässer sollen besser werden, kein Gewässer darf schlechter werden. Das klingt eigentlich nach einer ganz klaren Sache und Weservertiefungen machen ganz klar die Weser schlechter. Und das war ja auch das Problem, weswegen die letzte Weservertiefung nicht kommen durfte. Eines der Probleme jedenfalls. Im Grunde gilt das immer noch und genau deshalb tun sich ja auch die Weservertiefer schwer zu begründen, warum sie jetzt damit in irgendeiner Weise etwas besser machen würden. Nun gibt es immer einen Interpretationsspielraum dieser Richtlinien, auch einen gerichtlichen Interpretationsspielraum. Geht das nur um Stufen, die schlechter werden oder ist das eine nahtlose Verschlechterung? Kann man das kompensieren mit Flächen beispielsweise, die auch vielleicht gar nicht an der Weser liegen oder kann man es mit Geld kompensieren? Also das ist natürlich auch immer ein gesellschaftlicher Aushandlungsprozess. Eigentlich klingt die Richtlinie klar, für uns jedenfalls.
1: Wie will der BUND in den nächsten Monaten weiter Druck auf die Planer ausüben und was kann jeder Einzelne von uns tun, um die Vertiefung zu verhindern?
0: Wir sind hier auf einem ganz guten Weg in der Wesermarsch. Wir haben, glaube ich, das Thema Weservertiefung breit gesetzt. Die Öffentlichkeit ist sensibilisiert. Wir sind glücklich über jeden Leserbrief, der in der Zeitung erscheint, zu welchem Thema auch immer, wo die Leute sagen, und im Übrigen bin ich genau deswegen gegen die Weservertiefung, weil mein Grundstück nicht abbrechen soll, weil mein Haus nicht absacken soll, weil meine Kinder am Strand spielen sollen und weil keine neue Sturmflut kommen soll. Und da haben wir einiges erreicht und da kann jede und jeder mitmachen. Natürlich werden wir auch immer diese Argumente wiederholen, dass wir sagen, kein Gewässer darf schlechter werden, die Weser soll wieder in einen guten Zustand kommen und nicht im Gegenteil die Weser noch weiter zu vertiefen. Wir haben Möglichkeiten auf allen Ebenen. Öffentlichkeitsarbeit ist das eine. Natürlich bereiten wir uns auch im Hintergrund auf das Beteiligungsverfahren und auf juristische Auseinandersetzungen vor. Und wir haben selbstverständlich auch fachliche Zusammenarbeit und auch fachliche Hintergrundgespräche.
1: Klar ist nach diesem Protesttag in Brakel, der Widerstand an der Unterweser formiert sich neu. Und die Umweltschützer sind fest entschlossen, die Bagger notfalls wieder mit dem europäischen Recht aus dem Fluss zu halten.
2: Susanne Seedorf war für uns auf der Demo gegen die Weservertiefung an der Braker Kaje.

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1: Im Bremer Tower wird es am Dienstag, den 16. Juni, laut, wenn Wargasm auf den Bühnenbrettern stehen. Wargasm ist eine britische Band, die sich nur schwer einordnen lässt. In den wilden Songs vermischt das Duo aus Bassistin und Sängerin Milky Way und Gitarrist Sam Matlock alle möglichen Elemente aus den Bereichen Punk, Pop und Metal. Als Support ist an diesem Abend, der um 20 Uhr losgeht, Mimi Barks dabei. LAB oder LAB steht für Lederallergieband und ist nach eigener Beschreibung eine inzwischen achtköpfige Resident-Party-Band der freizeitfußballernden Lederallergiker aus Bremen. Die Band covert Musik von den Beatles, den Doors, David Bowie, Nick Cave

oder The Clash und vielen anderen. Am Mittwoch, den 17. Juni, gastieren sie im Bremer Meisenfrei. Los geht's um 20 Uhr und der Eintritt ist frei. Die Hamburger Indie-Rock-Band Ketka kündigte zuletzt zwar eine Pause an, nun spielen sie aber im Juni noch 3 exklusive Konzerte. Eines davon in Bremen im Schlachthof in der Kesselhalle. Neben vielen Hits ihrer Vita haben sie natürlich auch die Songs des letzten Erfolgsalbums Gute Laune ungerecht verteilt im Programm. Los geht der Konzertabend um 20 Uhr. Summer of 69 oder auch Everything I Do It For You sind die ganz großen Hits von Bryan Adams. Und die Band Waking Up The Neighbors will diesem Musiker am Freitag, den 19.06. beim Konzert im Bremer Meisenfrei musikalisch Tribut zollen. Teile der Band haben dabei bereits mit Bryan Adams auf dessen Europa-Tournee gespielt. Und dem Frontmann wird eine fast gleich klingende Stimme wie Bryan Adams attestiert. Wer sich genau davon überzeugen möchte, los geht das Konzert mit Waking Up the Neighbors in der Meise um 21 Uhr.

Und das war's für mich hier an diesem Freitagmorgen. Ich bin Dennis Pumm. Danke fürs Zuhören. Wir hören uns nächste Woche schon wieder gleich am Montag um 6 Uhr. Ich wünsche Ihnen jetzt erstmal ein schönes Wochenende. Bleiben Sie eingeschaltet hier bei Radio Weser TV. Gleich gibt's unsere Jukebox hier auf der 92.5 und der 90.7. Eine Stunde Musik. Gucken wir mal, was kommt. Bis bald.

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1: Herzlich willkommen bei uns im Bürgerradio Freistadt, der Sendefrequenz 92,5 auf Ihrem Radio Weser TV Sender. Verantwortlich ist Benjamin Kruse und mein Name ist Thomas Hülsken. Und heute haben wir uns mal überlegt, wir fangen Stimmen aus Freistadt ein. Also wir beginnen mit einer Stimme, und zwar dem Markus. Und ja, Markus, herzlich willkommen und vielen Dank, dass du bereit bist, hier an der Sendung teilzunehmen.
2: Ja, moinsen! Ja, ihr kennt mich ja alle vom Donnerstagsradio von 16 bis 17. Aber heute mal habe ich den Thomas Vortritt mal gelassen. Erstmal, moin Thomas.
1: Moin Markus, ja, nochmal vielen Dank, dass du mir den Vortritt gelassen hast.
2: Alles gut, alles gut, alles gut.
1: Ja, ja. Ich weiß gar nicht, wie ich meine Dankbarkeit zum Ausdruck bringen soll.
2: Ehrlich mal gesagt, endlich mal werde ich mal gefragt, nicht umgekehrt.
1: Das kannst du öfter haben, kein Problem. So, Markus.
2: Ja.
1: Jetzt habe ich ja schon gesagt, wir sind dabei, Stimmen aus Freistadt einzufangen. Sprich Menschen, die hier schon eine Zeit leben. Und was immer ganz interessant ist, ist so der Einstieg. Und das heißt, wie bist du denn eigentlich hier in Freistadt angekommen?

0: Wie ich ankomme oder wie ich das hier selber die Plätze gesucht habe?
1: Nein, wir beginnen mal so mit deiner Ankunft hier und wie es dann, ich sag mal, sich so stetig verändert natürlich.
0: Also angekommen bin ich hier 6.8.2019 und ich bin ja nicht in der Wohnungslosenhilfe, sondern in der Eingliederungshilfe, ganz anderen Kostenträger, aber man sieht es, wenn man hört, ich bin ja sehr gut angekommen, nämlich wir Straßenradio-Leute haben das Ganze mit ins Leben gerufen.
1: Okay, du sagst gerade, du bist in der Eingliederungshilfe und nicht in der Wohnungslosenhilfe. Wie kann ich mir das vorstellen? Gibt es da andere Wege?
0: Klar gibt es andere Wege. Wir sollen ja eingegliedert werden in der Gesellschaft, weil du musst ja so sehen, auch bei euch in der Wohnungslosenhilfe gibt es ja Alkoholiker.
1: Ja.
0: Es gibt ja Leute, die trocken werden möchten. Liebe Zuhörer, ich trinke keinen Alkohol und nehme auch keine Drogen, bin aber in ein nasses Haus. Bei uns darf getrunken werden.
1: Aha.
0: Und auch, man sagt, kontrolliertes Trinken, man sagt auch, man darf sich auch bis Oberkante geben. Also ich finde das kontrolliert Trinken besser als die Oberkante, aber man weiß es ja nicht, was die Leute da so machen. Also auf meiner Station gibt es kontrolliertes Trinken überhaupt nicht mehr.
1: Okay. Jetzt hast du gehört, also Trinken ist erlaubt und ich denke mal, das kann aber auch schwierig werden.
0: Kann, brauche ja nicht.
1: Nein, was ich meine ist, wenn jetzt so jemand wie du eben halt nicht trinkt und dann trifft er auf Mitbewohner, die gerne mal was trinken.
0: Ich hole jetzt mal aus meinem Nähkästchen raus. Ich war ja in Hannover, in der Büttnerstraße 9. Und das war ja ein nasses Wohnheim für Wohnungs- und Obdachlose. Und da bin ich ja ständig an Leute geraten, die Alkohol trinken. Und ich habe ja auch in Hannover den Nordbahnhof, den Tagestreff oder Mäckiland, den Kontaktland Mäckiland zum Beispiel besucht. Und da ist ja fast nur Drogen unter Alkoholiker. Und ehrlich gesagt, ich konnte mir darunter vorstellen, dass ich hier mein Ding machen kann. Und ehrlich gesagt, ich mache auch mein Ding, weil ich brauche die Leute überhaupt nicht. Aber ich setze mich auch für die Leute ein, die was trinken und dann sagen, Markus, hilf mir mal. Was kann ich tun?
1: Gut. Ja, das heißt, du hast also schon eine gewisse Vorerfahrung. Du hast gerade Hannover angesprochen.
0: Genau.
1: Diese Einrichtung, ja?
0: Ich kann ja noch weiter ausholen. Mein leiblicher Vater war Alkoholiker. Ich bin 1980 nach Niedersachsen gezogen. Meine Mutter hat sich wieder in den ersten Mann verliebt, wo meine zwei Brüder herkamen. Und ich als Berliner und dann nach Hannover, also der Landeshauptstadt Niedersachsen,
1: okay.
0: Also, weiß ich nie war, ich bin heute noch nicht mit Hannover warm geworden.
1: Gut. Ja gut, aber nochmal ganz klar ein kleiner Schwenk auf Hannover.
0: Ja.
1: Die Einrichtung, die du erwähnt hast, ist ja sehr bekannt in Hannover und Umland.
0: Ja.
1: Ist auch relativ problembehaftet, weil eben halt dort der Alkoholkonsum also mehr als erlaubt ist. Und ich habe mir das einmal angeschaut und habe gedacht, Halleluja, die Jungs sind ja von morgens bis abends eigentlich nur betrunken. Und dementsprechend ist auch das Erscheinungsbild dort. Und also es wäre nichts für mich.
0: Also wir haben damals, wo ich da jahrelang drin gewohnt habe, haben wir immer Wetten abgeschlossen. Wer ist der erste Schnapsleiche?
1: Okay.
0: Naja, du musst ja so sehen, es gab auch, wenn der erste, der erste auf Montag fiel, um 9 Uhr Taschengeld, und dann um 11 Uhr

0: kam schon die ersten Leichen mit Krankenwagen wegtransportiert.
1: Okay, so, dann hast du also für dich irgendwann mal festgestellt, Hannover oder diese Einrichtung dort ist nicht das Wahre für dich?
0: Ich habe gar nichts festgestellt. Ich habe, wie gesagt, mein Ding dort gemacht. Ne? Ich habe dort angefangen, ne, was ich jetzt hier bei Radio Weser TV mache, habe ich ja in Hannover auch gemacht. Ne, alleine nur, da war jeder fünfte Freitag im Monat, also viermal im Jahr, habe ich meine Sendung gemacht. Und es hat mich damals schon Spaß gemacht, es macht mir heute noch Spaß, sonst wäre ich ja hier nicht sitzen.
1: Okay. Gut, aber kommen wir mal zurück zu deinem Dasein hier in Freistadt.
0: Ja.
1: Also, du bist dann hier angekommen.
0: Ja.
1: So. Und wie war es denn? Hast du denn irgendwie erstmal, so nach meinem Verständnis oder auch nach dem Verständnis der Zuhörer und Zuhörerinnen da draußen, hast du auch so klassische Wege beschritten wie Schlafsaal hier in Freistadt? Gibt es so etwas?
0: Nein. Also in Haus Fermling, wo ich wohne, da gibt es überhaupt keinen Schlafsaal. Weil da gibt es Einzelzimmer mit TV. Ne? Oh. Aber kein Kühlschrank, den musst du dir erstmal erkämpfen. Ne? Weil du nicht in der Selbstverpflegung bist. Du bist in der Vollverpflegung. Das heißt, du kriegst morgens, mittags, abends dein Essen serviert.
1: Okay, gut, also Einzelzimmer mit Bett und
0: Fernseher. Tisch
1: und Schrank. So, und ja. Und wie sieht's aus mit Waschbecken? Gibt das da auch?
0: Kommt drauf an, in welchem Zimmer du bist.
1: Ah, okay. Und Waschgelegenheit, also sprich Dusche, Toilette?
0: Ja, Dusche, Toilette, Badewanne.
1: Oh,
0: das ja, ist ja schon Luxus. Überall. Ne? Also selbst die Italien bei uns haben. Und ich bin ja mal gespannt, ob es so bleibt, weil wir irgendwann dieses Jahr noch in der Umbauphase von innen kommen. Ich bin ja, ne? Und darum, ich bin ja mal gespannt.
1: Okay, das klingt ja erstmal schon mal für mich recht spannend, so deine Ankunft und was du jetzt gerade von deinem Haus beschreibst. Gut. Ich sag mal, wir machen mal einen kleinen Augenblick Pause und ich spiele ein wenig Musik ein.

0: So, da sind wir wieder zurück. Eine kleine Pause, gerade bei dem jetzigen Wetter und den Temperaturen, tut ganz gut. Der Markus schwitzt und versucht mir verzweifelt zu signalisieren, dass er gerne ein Eis hätte. Ganz vergessen, ich habe kein Geld dafür.
1: Ich auch nicht.
0: Also von daher suchen wir uns einen Sponsor. Vielleicht finden wir mal irgendeinen. Vielleicht, man weiß das immer nicht so genau. Okay, so. Also, jetzt habe ich schon so einen kleinen Einblick, was dein Zimmer betrifft.
1: Oha, mein Zimmer.
0: Ja, also ich möchte jetzt nicht wissen, ob es so ordentlich ist und ob du jeden Tag putzt und bügelst. Keine Ahnung.
1: Das wäre doch mal was.
0: Und ich habe das Haus ja auch schon mal von außen gesehen. Es sieht ja recht nett aus so mit dieser Fassade und das wirkt auch recht modern.
1: Du musst ja so sehen, es wurde ja umgebaut, ne? Weil, wo ich da eingezogen bin, war es weiß, Asbest verseucht. Ne? Okay. Und ihr wisst ja alle, Asbest, wenn das ausbricht, geht es ja auf der Lunge. Mhm. Ne? Und da haben sie immerhin hin und her überlegt, ob es abgerissen werden soll oder nicht.
0: Ja.
1: Und dann haben sie sich entschieden, in der Corona-Zeit oder Anfang der Corona-Zeit, ich war in der BV, also Bewohnervertretung, ob es renoviert wird. Und das haben sie dann gesagt, es wird renoviert. Aber 3 Jahre. Nein, danke. Also das war wirklich die Hölle. Aber was soll's. Wir leben noch.
0: Okay, das klingt gut. Wir leben noch. Ja. Okay, so. Und wie ist denn so der, ich sag mal, gewöhnliche Tagesablauf, wo du da bist? Gibt es da...
1: Von mir oder von...
0: Oder allgemein so. Gibt es da irgendwie sowas wie gemeinsames Frühstück?
1: Was ist das denn?
0: Ich weiß nicht, ich meine aus dem Augenwinkel mal so eine Art Speisesaal gesehen zu haben.
1: Haben wir nicht.
0: Habt ihr nicht?
1: Haben wir nicht. Also wir hatten früher.
0: Okay.
1: In den 80er, in den 90er hatten wir sowas mal gehabt, wo jetzt unser Tagesdress drin ist. Oder Tagesstruktur, kann man auch so nennen, aber Tagesdress hört sich für mich ehrlich gesagt besser an. Ne, da gab es früher mal, ne, aber das haben sie schleunigst sein gelassen. Dann hieß es ja, wir gehen rüber. So eine Wohnungslosenküche, das war den ehrlich gesagt in den 90er, Anfang der 2000er zu teuer.
0: Okay.
1: Und dann sind sie so, ja, zum Meyers Menü, sag ich mal, ne, ist zwar ein bisschen Werbung, aber so jetzt, ja, also, ne, und da gab es immer Beschwerden. Okay. Beschwerden, dass das Essen nicht so gut war. Und dann haben wir als Bewohnervertretung nach der Corona uns überlegt, was wir machen können.
0: Okay. Was ich so am Rande mitbekommen habe, ihr habt im Erdgeschoss, ich sag mal, eine Art Aufenthaltsraum.
1: Ja, das nennt sich Treffpunkt für Leute, die in der Werkstatt nicht sein können oder nicht arbeiten wollen. Die gehen runter in den Erdgeschoss, so eine Limarin oder so eine Tanja. Und spielen, lesen. Mhm. Da wird auch lecker gefrühstückt. Wenn jemand Geburtstag hat, gibt es Mettbrötchen.
0: Oh.
1: Ja, ich hatte mir das mal angeguckt. Und also für mich war es auch was, aber zu langweilig.
0: Naja, es gibt ja auch, ich sag mal, kein Altersdurchschnitt, den man jetzt irgendwie festlegen könnte. Ich habe also Leute gesehen im Fernblick, also nach meiner Meinung irgendwie so um die 30 und dann auch Leute so 50, 60 und ja, es gibt ja tatsächlich, habe ich gehört, einen Bewohner in diesem Haus, der hat auch so ein bisschen, ich sag mal, prominenten Status.
1: Ich weiß, wo du hinaus willst, unser Peter, unser Cowboy.
0: Genau der.
1: Ja, da ist ja schon über 80. Also ich habe den zu seinem 80. Geburtstag gratuliert

Und seine Wohngruppe, das habe ich ehrlich gesagt gestaunt. Da kam eine Kutsche, wirklich, eine Kutsche rund um Haus und hat sich gefreut. Also dieser Cowboy, gut, er ist manchmal laut, wenn er einen über den Durst getrunken hat, aber er bringt manchmal so eine

0: in meinen Augen noch zu fit. Aber, und jetzt kommt das große Aber. Das macht das gleich, was ich mache.
1: Okay. Ja, also ich sehe ihn ja fast tagtäglich hier durch Freistadt laufen. Seine Gangart ist auch so, ich sage mal, als ob er mit seinem früheren Leben stundenlang im Pferdesattel gesessen hat und nichts anderes gemacht hat. Ja, und ich sag mal, der ist ja jetzt auch schon über 80 und läuft hier aber noch recht munter durch die Gegend. Ja, er trinkt auch mal ganz gerne was. Und was ich dann ganz witzig finde, so wie ich es mitbekommen habe, es gibt ja hier auch unseren Frischemarkt in Freistadt. Und er steht dann davor.
0: Er darf ja nicht dort rein, ne? Also der hat lebenslang Hausverbot.
1: Oh. Ja, also dann steht er davor und wartet, dass Leute dort reingehen. Und dann fragt er, aber auch ganz bescheiden, kannst du mir mal bitte ein Bier mitbringen? Und ja, dann sagt derjenige, ja klar, mache ich, aber gib mal Geld. Und da...
0: da kriegst du ja gar kein Geld. Da gibt es wirklich dann Alkohol. Ich weiß nicht, ob das bei einem Hausherrn eingeteilt bekommt. Das kann ich nicht sagen, da müsste ich jetzt dort anrufen. Aber den bringt mir wirklich Leute ein Bierchen mit, weil die Leute Mitleid mit ihm haben und weil... Die sagen immer, komm, ein Bier kann ich ja verkraften. So toll ist es ja nicht. Mhm. Und, naja, und Cowboy, wenn der Geld in der Hand hat, der setzt das wirklich in Alkohol um. Und da haben wir wirklich die Mitarbeiter von Haus Fermig da einen Strich durch die Rechnung gemacht, weil so besoffen wollen wir den nicht haben, sonst wird er ausverschämt und beleidigt. Und das wollen wir nicht.
1: Also ich habe ja mal eine Geschichte von ihm gehört. Das muss ja grausam gewesen sein. Er hat vor Jahren wohl so dieses Hobby gehabt, dass er sich an die Bundesstraße gestellt hat. Und zwar im Morgengrauen, wenn alles hier noch tief und fest geschlafen hat, hat sich dort hingestellt. Und sobald ein LKW in Sicht kam, hat er gewunken und gerufen. Und die Reaktion der LKW-Fahrer war, man hat das Horn betätigt.
0: Oh, die armen Leute sind bestimmt aufs Bett geflogen.
1: Mit Sicherheit. Und vor allen Dingen, es hat dann noch einen Nebeneffekt. Cowboy wurde dann aus den LKWs Geld zugeworfen.
0: Na gut, die Geschichte kenne ich zum Beispiel nicht, aber gewunken zum Beispiel, doch, das habe ich öfters auch schon gesehen. Aber jetzt macht er das nicht mehr. Ich weiß nicht, warum, wieso. Vielleicht schläft er ja länger.
1: Ja, es ist ihm verboten worden. Also ganz klipp und klar, man hat gesagt, das geht so nicht. Und wenn er das weiterhin macht, dann würde man sich Konsequenzen überlegen.
0: Wow. Ich kenne die Konsequenz von Haus Fermig. Ab nach Heimstatt mit ihm. Aber ich glaube nicht, dass der in Heimstatt landet. Ich glaube, ehrlich gesagt, der wird bei uns so rausgetragen.
1: Gut, Markus, zurück zu dir.
0: Ja.
1: Also, jetzt weiß ich ja schon mal, also es gibt da bei euch einen Aufenthaltsraum, es gibt Frühstück, wenn jemand Geburtstag hat.
0: Also, es nennt sich ja Tagestreffpunkt unten Erdgeschoss, weil jede Wohngruppe hat einen eigenen Tagesraum.
1: Gut. Und was ich gehört habe, ihr habt auch so eine Art Kiosk bei euch im Haus, ne?
0: Ja und nein. Der Kiosk ist in der Corona-Zeit entstanden, weil wir damals, ne, 2020, 2021 haben wir hin konnten. Nicht einkaufen, nichts. Da habe ich als Bewohnervertretung überlegt, was machen wir. Da habe ich zu den Leuten gesagt, also auch zu meiner Bezugsbetreuerin, wir müssen irgendwas tun für die Leute, die nicht raus dürfen. Ja, dann haben wir so einen Kiosk mal ins Leben gerufen. Mhm. Ich weiß gar nicht, ob der überhaupt noch existiert. Also mir wurde gesagt, er existiert noch, aber Sonntag zwischen 10 und 11, da liege ich meistens im Bett und ruhe mich aus. Ich dachte, Sonntag ist mein Ausruhtag, weil ich bin ja von Montag bis Samstag ständig unterwegs.
1: So, jetzt gibst du mir ein schönes Stichwort, ja. Unterwegs, von ja. Montag bis Sonntag. Wie ist denn so dein gewöhnlicher Tagesablauf? Also du wirst morgens dann mal wach?
0: Da stehst du noch. Zwischen 4 und 5 werde ich wach. Also ich brauche wirklich fast keinen Wecker mehr.
1: Okay.
0: Ich war Auto.

0: Artig war, manchmal auch um 3. Ne? Und wenn ich auf die Uhr gucke, wenn ich um 4 auf Klo gehe, kann ich auch gleich wach bleiben, weil ich dann meine Mail checke oder mich natürlich für die Donnerstagssendung vorbereite oder mit meinem Sohn, ne, der ja in Hannover wohnt, mich unterhalte oder mit ein paar anderen Leuten mich unterhalte. Mhm. Um 7 Uhr kommt ein Mitarbeiter und sagt, guten Morgen. Natürlich sagen wir auch immer guten Morgen. Um 7:30 gehe ich rüber in unsere Werkstatt.
1: Aha.
0: Ne, A&I. Ich mache dort Radiovorbereitung. Ne, plan dort die Interviews, die ich dann auch mache. Also wenn ich nach Hannover fahre zum Beispiel oder mal kurz nach Bremen. Das muss alles geplant werden. Das mache ich drüben und auch bei A&I und auch, wie ich gerade gesagt habe, drüben, also Haus Fernblick. So, und dann sitze ich den ganzen Tag Telefondienst, gucke in der Weltgeschichte rum, mhm, ne, mache den Musikplayer, den sie ab und zu mal hören. Okay. Ne, also diese Musik, also, habe ich heute mal nicht zusammengestellt. Ne, das hat er heute mal unser Moderator gemacht. Aber die meisten Musik stelle ich zusammen. Mir wird auch Musik geschickt, mhm, von Leuten, war, ne, wie heißt das, WhatsApp, ja, es kommt da nicht drauf. Und darum, also ich habe viel, viel, viel Arbeit.
1: Gut, zum Thema Musik, die gibt es jetzt auf die Ohren.

0: So, und willkommen zurück. So, Markus, also jetzt hast du mir gerade was erzählt, A und I. Ich habe mich mal ein bisschen schlau gemacht im Vorfeld der Sendung. A und I steht ja für Arbeit und Integration.
1: Ja.
0: So, das heißt, ich stelle mir das also so vor, ihr habt da jetzt eine Werkstatt oder Werkhalle. Dort gehen Leute arbeiten. Was gibt es denn da für Tätigkeiten, die gemacht werden können?
1: Also wir haben eine Kfz-Werkstatt, dann haben wir eine Industrieverpackung, dann haben wir, also ich sage immer dazu, Müllbeutelbeklebung, große Industriemüllbeutel und natürlich unsere heißgeliebte Zentrale.
0: Ach ja.
1: Warum ich das heißgeliebt sage? Ne, weil wir seit 3 Jahren den Flohmarktannahmestelle sind mit sehr gutem Erfolg. Und der Erfolg sitzt hier. Also ich habe dieser Gruppe fast alles alleine gemacht.
0: Okay. Ja, jetzt hast du, das habe ich auch von einigen gehört, bei A und I ja auch quasi so ein Status. Ich nenne es mal vorsichtig, graue Eminenz.
1: Ich bin da fast ein Promi dort. Ich wollte nie prominent werden. Nie, wo ich jetzt bin, nie und nimmer. Hätte mir das jemand vor 40 Jahren, sagen wir vor 30 Jahren gedacht, Markus, du wärst so ein Promi. Ich hätte die Vogel gezeigt. Und ich bin jetzt.
0: Ja, also ich meine, eine gewisse Prominenz kann ja ganz angenehm sein. Das heißt, hast du auch Fans hier in Freistadt?
1: Nein.
0: Nicht?
1: Nein. Und ehrlich gesagt, ich finde das auch richtig so, dass ich hier in Freistadt kaum Fans oder sagen wir mal Bekannte oder Freunde habe. Also ganz auf Grunde, ich habe die Zeit dazu gar nicht. Viele sagen zu mir, Markus, warum hast du keine Freundin? Wozu? Ich habe keine Zeit. Wenn ich Feierabend habe bei A und I, geht's drüben beim Hausfernweg oder im Hausfernweg weiter mitarbeiten. Also, was ist das? Feierabend? Ich kenne das nicht mehr.
0: Das heißt also, du bist 7 Tage die Woche?
1: Nein, 6 Tage.
0: Oder 6 Tage?
1: Der 7. Tag, ja gut, man kann auch sagen 7 Tage, aber der 7. Tag ist der Ausruhtag, Wäschetag.
0: Aha.
1: Aber trotzdem arbeitet sich so ein bisschen was für das Radio, aber nur ein bisschen.
0: Ja, und ich meine, 6 Tage die Woche hier irgendwie was schaffen und das auch auf Dauer durchzuhalten, ist natürlich schon eine Leistung.
1: Ob ich das durchhalte, ist auch eine zweite Frage. Es macht Spaß. Und bei mir ist das ja nicht nur Spaß, sondern bei mir ist das schon eine Berufung. Weil ich bewege ja was. Ne? Ich habe in Bremen was bewegt, jetzt wollen wir in Hannover was bewegen. Aber in Hannover ist es wirklich ziemlich sehr, sehr schwierig. Aber mal gucken. Ich beziehe vielleicht Fleisch. Also da bin ich mal gespannt, ob wir das so hinkriegen, was wir so formen. Also Politik sagt ja, könnten wir machen. Aber dafür fehlen uns die Leute.
0: Aha. Ja. Und du bist ja jetzt nicht nur bei A und I involviert. Ich habe auch so am Rande mitbekommen, dass du dich ja noch ehrenamtlich engagierst.
1: Oha, jetzt kommt's. Ja, ich bin fast überall. Überall und nirgends. Ne? Weil mich kann man in Bremen sehen, unter anderem. Mich kann man in Hannover sehen, unter anderem. Aber wo er hinaus will, ich engagiere mich wirklich für unsere behinderten Menschen. Ne? Und es gibt da in Bremen so ein Parlament, das nennt sich Behindertenparlament. Und da bin ich ab und zu mal drinnen, da bin ich in der Selbstvertretung Wohnen und unsere Menschen e.V. drinnen, wo man mich ab und zu sieht. Ne? Oder ich bin auch ab und zu mal in Berlin bei meiner Tante.

0: dann stehe ich auch ab und zu mal vom Roten Rathaus. Okay. Ne, da willst du wahrscheinlich hinaus, Roten Rathaus, ne?
1: Nee, eigentlich gar nicht. Nur wie gesagt, ich habe ja also mich auch ein bisschen im Vorfeld vorbereitet auf deine Person. Ja, und wo du gerade Bremen erwähnt hast.
0: Ja.
1: Ich war jetzt vor kurzem auch in Bremen. Nicht nur an diesem Wochenende, sondern auch schon mal zwischendurch. Und was ich ganz, ganz toll finde, es gibt ja eine Einrichtung in Bremen für Menschen, die wenig Geld haben oder auch streckenweise gar keins. Aber die können dort frühstücken, die können dort Mittag essen.
0: Wo gibt's das denn? Also Kaffee-Papagei gibt es nicht, da muss ich alles bezahlen. Mittagessen mit 2,50.
1: Also ich habe tatsächlich Leute gesehen, die sind dort rein und haben gesagt, ich habe Hunger, aber ich habe kein Geld. Und die Mitarbeiter waren tatsächlich willens und in der Lage zu sagen, ja komm hier, hast einen Teller.
0: Das ist also, oder die waren in der Oase drin, das ist das nächste Anlaufzentrum. Mhm. Aber die kenne ich noch nicht. Nee, die kenne ich noch nicht mal. Okay. Weil ich kenne nämlich nur Kaffee Papagei am Bahnhof direkt. Und da ist mir das neu, dass sie wirklich viel Lau im Essen rausgeben, weil da musst du wirklich Geld haben.
1: Ja gut, aber ich sag mal, auf der einen Seite heißt es ja soziale Einrichtung und wir sind für Menschen da. So, wenn da jetzt jemand wirklich hinkommt, der ja Hunger hat und nicht weiß, wie er den Tag überstehen soll und kein Geld hat, ich denke, dann ist es doch nur recht und billig zu sagen, Mensch, komm her, hier hast du einen Teller Suppe, so aus meinem Verständnis heraus, und bezahl mal nichts, aber beim nächsten Mal hast du ja vielleicht ein bisschen Geld dabei und bezahlst dann dein Frühstück oder dein Mittagessen.
0: Ich weiß nicht, ob die das dort machen, also in Hannover gibt es sowas, ne? Also ich weiß nicht, ob das die da machen, also da müssen wir wirklich mal nachfragen, ob das Papagei macht oder ob das die Oase macht, ne? Also oder die Zuhörer schreiben uns mal eine Mail, mhm, ne? Thomas kann ja noch mal die Mailadresse sagen, ne? Wo sie das hinschreiben können, also mir ist es gar nicht bekannt. Vielleicht macht das auch noch die Bahnhofsmission, aber die hat so selten offen.
1: Wobei, du sagst gerade Bahnhofsmission. Ich habe festgestellt, die ist in Bremen aber wirklich sehr. Sehr negativ behaftet. Ja? Und wird auch sehr kritisch beäugt.
0: Du, ich war ehrlich gesagt da drin, wo der Sozialpädagoge drin war, der auch hier schon mal war, der auch bei Radio Wieser TV mit mir die Sendung gemacht hat, weil du musst das so sehen, die ist wirklich sehr unterbesetzt. Ich weiß auch nicht, ob es da noch so Sozialpädagoge dort gibt. Ich kann ja nicht sagen, weil ich mich damit, ehrlich gesagt, kaum beschäftigt habe. Weil im Moment liegt mein Fokus drauf, dass die Leute von der Straße wegkommen oder dass die Passanten in der Innenstadt rumlaufen und gucken, wo sehe ich Obdach, wo sehe ich wohnungslose Menschen, und die spenden zum Beispiel Kaffee oder Mineralwasser.
1: Okay. Ja, es sind natürlich immer so Faktoren, die reinspielen. Man merkt auch immer ganz schön, wo dann die soziale Schere ganz weit auseinanderklafft. Und es gibt natürlich viele Vorurteile. Ja, ich habe das also auch am Kaffee-Papagei beobachtet.
0: Ich sage dazu ehrlich gesagt nichts mehr, weil da steht jetzt natürlich auch ein Sicherheitsbeamter davor, also Sicherheitsdienst, weil die Leute drin Angst haben, also die Mitarbeiter Angst haben, dass wirklich Mord und Totschlag, jetzt sage ich das Wort mal, oder die Drogis, weil das nicht, weil Kaffee-Papagei

0: Wackerei ist ein von den Drogenumschlagsplatz von, naja, und da ist ja, da gucke ich ab und zu auch mal hin und ehrlich gesagt, also Angst kriege ich dann wirklich nicht. Mhm. Aber es gibt Leute, die wirklich da drin Angst kriegen oder die da vorbeikommen, gehen, ach, nicht schon wieder die Drogis. Also, das ist ja. Ja. Oder man weiß es, in der Nähe ist ein Theater, in der Nähe ist unser Sendezentrum von Radio TV. Ne, also du musst dran vorbeigehen, wenn du zum Richtweg willst. Und ich kenne solche Leute, ich kenne auch solche Leute, die da sind und sagen, oh, nicht schon wieder.
1: Ja, und was auch auffällig ist, gerade im Bereich des Kaffee Papagei ist ja auch viel Polizei vertreten.
0: Ja, jetzt nicht mehr. War früher so.
1: Ja, gut. Wir spielen mal wieder ein bisschen Musik ein und gönnen uns selbst mal einen Schluck zu trinken. Und dann geht's auch gleich weiter.

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0: So, wir haben uns mal ein größeres Päuslein gegönnt. Bei den Außentemperaturen ist das auch ganz hilfreich. Markus sitzt hier auch schon und putzt sich die Schweißperlen von der Stirn.
1: Also, ja? Ich finde das gar nicht mal so warm, weil viele sagen immer, ich bin so dick angezogen.
0: Ach so, gut. Ja, wir hatten ja jetzt gerade vor der etwas längeren Pause noch mal das Thema kurz mit dem Kaffee-Papagei. Und
1: genau.
0: So meine Wahrnehmung, deine Wahrnehmung, ich finde es interessant. Ich finde auch dieses Konzept recht gut.
1: Welches von den Kaffeepapageien? Das ist auch gut. Ne? Also ich bin ja manchmal, wenn ich in Bremen bin, wochentags, ne, gehe ich da auch Würstchen und eine Cola oder Metzmix trinken. Würstchen und Metzmix 1,40, 1,50 kannst du nicht meckern.
0: Nein, auf keinen Fall. Und kommen wir mal wieder zurück zu der Heimat.
1: Ja, Freistaat!
0: Ja, so, und jetzt, also wie gesagt, du bist hier schwer aktiv.
1: Schwer nicht nur aktiv, aber wenn es schwer wäre, dann wäre ich den ganzen Tag vorm Computer sitzen und nur noch Regler bedienen. Nee, so schwer nicht.
0: Nein, was ich meine ist einfach, also du weißt schon, wie du deine Freizeit verbringen kannst, mehr oder minder. Wenn du überhaupt Freizeit hast, das weiß ich
1: nicht. Hab ich nicht.
0: Du kriegst deswegen aber auch kein Mitleid von mir.
1: Klar habe ich Freizeit. Also das gerade ist ja schon halb Freizeit, halb Arbeit. Also ehrlich gesagt, ich habe mich das selber ausgesucht und es macht immer wieder Spaß. Ja, mein Husten muss auch mal sein. Macht immer wieder Spaß.
0: Ja.
1: Auch wenn ich mal krank werde.
0: Ja, mein Gott, krank sein, das darf, ist auch erlaubt, darf auch sein. Ne, davon ist, kann man sich ja nicht wirklich ausnehmen.
1: Ja. Auch zum Arzt gehen und sich und den Herr Doktor sagen. Mal gucken vielleicht. Aber nee, wir sind einem hart.
0: Ja, wunderbar. Ja, ich meine, wenn ich ab und zu auch mal hier durch Freistadt tingle, ich habe dich ja auch schon mal bei A und I draußen sitzen sehen.
1: Ja, mit meiner Chefin, wo du dann mit deinem schönen Auto vorbeigefahren bist.
0: Ja, und du ganz hochwittig das Telefon in der Hand gehalten hast.
1: Das war die Flohmarktzeit.
0: Wo ich gedacht habe, mein lieber Schwan, jeder Manager würde dich beneiden für so eine Arbeitsposition. Aber gut.
1: Ehrlich gesagt, ich werde gar nicht beneidet, weil ich sitze in meinem kleinen Kabüffchen, ne, also in meinem Büro, ich sage jetzt mal mein Büro, aber ich sage, das ist nicht dein Büro, sondern es ist genau wie jeder andere ein Kompromiss. Aber, und jetzt kommt das aber, es möchte keiner da vorne arbeiten. Und die denken, alles ist stressig, Telefondienst. Nein, ist es nicht. Das macht Spaß, mit fremden Leuten zu reden. Ich habe das gerade wieder erlebt bei unserer Flohmarktannahme. Fast 300 Leute. Und es macht jedes Mal macht es Spaß, mit denen zu reden.
0: Ja, ja gut, aber dafür.

0: Ist auch nicht jeder gemacht, ne? Viele sind ja auch ein bisschen schüchtern oder.
1: Bin ich normalerweise auch. Also wird jemand vor 40 Jahren gesagt.
0: Markus, ich kaufe dir viel ab, auch ab und zu mal eine Cola. Aber dass du schüchtern bist, das möchte ich jetzt nicht unterstreichen.
1: Also liebe Zuhörer, habt ihr das gehört? Also ich war schüchtern, aber ich musste mir damals alle Zirkus bei Radio Lanier, das sage ich mal, wo ich mal war.
0: Ich versuche mir das gerade vorzustellen.
1: Was denn?
0: Ein Markus, der hier schüchtern übers Gelände geht, den Kopf gesenkt, dass ihn bloß keiner anspricht, der zudem auch noch irgendwie versucht, schreckhaft zu wirken. Und weißt du, genau dieses Bild kriege ich gerade nicht hin.
1: Also ehrlich gesagt, vor 40 Jahren, doch. Da habe ich mir wirklich fast alles gefallen gelassen.
2: Okay, viel Spaß noch, vielleicht bis nachher, vielleicht ansonsten schönen
1: Feierabend. Das war gerade unser Chef.
0: Ja, der darf das.
1: alles gut. Ne, also ich war wirklich mal schüchtern, auch in Kinderheim, wo ich ja aufgewachsen bin. Da war ich wirklich schüchtern. Ich habe mir wirklich fast alles gefallen lassen. Ich bin dann zum Mitarbeiter gelaufen und habe mich da ausgeholt. Ne, ich musste das alles früher lernen, mich selber zu verteidigen. Und ne, im Bergheim, jetzt sage ich mal schöne Grüße dorthin, ne, du kennst das selber, da musst du dich durchboxen. Ne, und ich war ja, 13 oder 14 Jahre da. Und da habe ich schon gelernt, mich da durchzuboxen. Ne, im Kinderheim musste man sich durchboxen, dann war ich im Berufsinternat, muss ich mich durchboxen. Also man lernt sowas. Ne, und ich lasse mich jetzt mit meinen paar Jährchen, die ich auf dem Buckel habe, ne, mittlerweile ist das ja 52, 53 schon, lasse ich mir nichts mehr gefallen. Also ich habe schon in dem Alter wirklich mir ein dickes Fell zugelegt.
0: Naja, gut, ich sag mal, jetzt brauchst du hier nicht mit deinen zarten Anfang 50ern zu wuchern. Oh, 52, 53. Da kann ich nur ein bisschen müde drüber grinsen.
1: Der ist älter wie ich.
0: Ja, aber eine ganze Portion sogar.
1: Aber er macht es gut.
0: Ja, ich gebe mir Mühe und überhaupt. Ja, so, und jetzt, also du hast hier deine feste Position bei A&I, du hast genug Ideen und Inspiration für deine Freizeit.
1: Ja.
0: So, und dann gibt es ja jetzt bald, was heißt bald, ich glaube in 2 oder 3 Monaten, hier in Freistadt wieder eine Veranstaltung.
1: Ja, ich weiß, wo drauf hinaus ist, das Wohnungslosentreffen. Und ich weiß doch nicht mal, ob ich daran teilnehmen darf.
0: Und warum weißt du das noch nicht?
1: Aus ganz einfachen Gründen. Weil A und I, jetzt, ne, unser Minderheitsmehrheit sagt, Markus, wenn du keinen A-Auftrag kriegst, also keinen Arbeitsauftrag, musst du Urlaub nehmen. Und im Moment ist mein Urlaub geblockt für meine Verwandten in Berlin, weil meine Tante ist Ende 70, kann nichts mehr, wurde vor kurzem operiert und ich möchte lieber wirklich den Urlaub, den ich jetzt noch habe, für meine Tante lassen, weil die wahrscheinlich brauchte mich auch noch zum Umziehen, jetzt gerade das Haus will das Haus verkaufen, wo ich mit aufgewachsen bin.
0: Aha.
1: Ne, also, und leider hatte ne, kurz vor Weihnachten ihr jüngsten Sohn verloren. Ne, also ich weiß im Moment auch nicht, ob ich da noch helfen kann oder soll, wenn nicht.
0: Mhm. Aber gut. Treffen von Wohnungslosen.
1: Ja.
0: Hier in Freistadt.
1: Ja.
0: Ich hab jetzt mitbekommen, diese Veranstaltung findet im Wechsel statt. Mal hier in Freistadt und dann auch schon mal im Bayerischen Land.
1: Ja.
0: Bei dem Diakoniedorf Herzogsickmühle. Ich habe schwer Schelte bezogen vor einiger Zeit, weil ich habe gesagt, ja, Diakonie Herzogsickmühle.
1: Ja.
0: So, dazu muss man wissen, bis Juni letzten Jahres war es tatsächlich

0: schließlich die Diakonie Herzog-Sigmühle. Und die Diakonie Herzog-Sigmühle ist dann fusioniert mit der Diakonie Oberbayern. Seitdem ist die Herzog-Sigmühle so eingegliedert, ist also keine eigenständige Diakonie mehr, sondern mehr oder minder ja, assimiliert in die Diakonie Oberbayern. Und deswegen auch jetzt die neue Bezeichnung Diakonie Dorf. Nur das mal so am Rande.
1: Ja, aber nun bei uns heißt es immer noch Herzog-Sigmühle. Bei uns der Konjunktionstreffen, das wir hatten, heißt das Herzog-Sigmühle. Also das kriegst du bei uns da oben nicht mehr raus.
0: Ja, das ist dann so ein bisschen Sturheit, wie so Esel, ne?
1: Oh, du weißt auch, wir sind immer stur.
0: Na wunderbar. Naja, auf jeden Fall, also dieses Treffen, dieses Wohnungslosentreffen findet also im Wechsel statt, mal in Bayern, mal hier in Freistadt. Und ich kann mich ganz dunkel erinnern, ganz dunkel, so die ersten zaghaften Gehversuche dieses Wohnungslosentreffens.
1: Meinst du 2016 und 17?
0: Genau.
1: Da wieder hinaus, ja, ich bin der Einzige. Ich war ja wirklich bei jedem Wohnungslosentreffen dabei. Und ehrlich gesagt, damals waren wir noch für eine Lanias, eine verantwortliche Sendung dort. Und dann habe ich das zweigleisig gemacht. Und jetzt sind wir ja auch das Wohnungslosentreffen, die Interview zum Beispiel, landen alle bei mir.
0: Ah, okay. Ja, und ja, wie gesagt, Wohnungslosentreffen, das klingt jetzt erstmal für den Unbedarften so, ah, okay, also da kommen die ganzen Wohnungslosen einmal im Jahr hin und lassen sich da bespaßen.
1: Oha, das wird aber was. Hätte ich mal gedacht, 2016, wenn du das hier mitbekommen hast, ich weiß ja nicht, ob du da schon hier mal schon reingeschnuppert hast in Freistadt. 2016 dachte ich wirklich, hier ist Party angesagt. Ne? Also unser Gifhorner, wir haben wirklich Party hier gemacht und da haben wir gesagt, so wollen wir es nicht haben. Und dann haben wir 2017 schon ein bisschen reine Struktur reingekriegt. Aber es gibt ja manche Leute, die sind immer noch auf Partys aus. Gut, können wir ja machen, aber ehrlich gesagt, das Wohnungslosentreffen ist ja nicht nur zum Party machen, sondern Informationen zu austauschen, Workshops, ne, und anderem laufe ich auch darum, ne, Interviews zu machen, natürlich für euch, liebe Zuhörer. Und ehrlich gesagt, manchmal werde ich auch gefragt, warum machst du das überhaupt? Ne, also es gibt wirklich noch Leute, ich könnte mir das gar nicht vorstellen, dass ein Wohnungs- und Obdachlosen und noch behindert dazu sowas überhaupt das machen kann.
0: Okay. Ja, und ich kann mich erinnern, bei der ersten Planung des Wohnungslosentreffens, es war viel Chaos, es war noch gar nicht so richtig klar, wie soll das Ganze denn vonstatten gehen, wer plant was, wie unter anderem soll es auch Entertainment für die Besucher dieses Treffens geben. Und ich kann mich erinnern, es gab dann Entertainment, das war hier im Dorf Terror pur. Und zwar hat man dann so gedacht, naja, so Abend zum Abschluss des Tages, dann lassen wir doch mal ein bisschen so eine Trommelgruppe von der Leine. Und die haben dann auch wirklich getrommelt.
1: Ja.
0: Manchmal war es nicht schön, sich das anzuhören.
1: Oder Cosplay-Chor.
0: Ja, da gab es auch mal was, stimmt, ja. Und gerade für Menschen, die dann auch gerne mal ihre Nachtruhe haben.
1: Was ist das denn, Nachtruhe?
0: Ja, gut, du brauchst sie nicht, schon klar. Auf jeden Fall gab es ja auch da Menschen, die haben gesagt, Mensch, ich muss morgens um 5 Uhr aufstehen, weil ich zur Arbeit muss. Und dann wird man hier betrommelt oder es wird lautstark und schön falsch gesungen. Wunderbar.
1: Oder Hundegebälle.
0: Oder auch das. Es war also recht bunt in der Anfangsphase.
1: Ja, gut.

0: Wir mussten damals wirklich so eine Struktur, oder so gesagt, wir haben uns erstmal kennengelernt. Ne? Wir konnten ja ne, die aus Gifhorn oder die aus Celle, ne, ich aus, damals noch aus Hannover, ne? Wir kannten uns ja nicht, wir mussten uns erstmal kennenlernen.
1: Ja, ja.
0: Also darum, bum, bum, bum, das Laute.
1: Ja, so, und das war 2016 das erste. Und dann folgte ein Jahr später?
0: Ja, 2017, 18 hier, 2019 in Bayern, 2020 und 2021 online.
1: Wegen Corona, ne?
0: Genau. Und der Erfinder von Zoom Online Wohnungslosentreffen, der sitzt hier. Ich habe das Ganze in Erfahrung gebracht mit einem, der ich seit Jahren kenne. Und habe mich mit denen unterhalten, wie das so funktioniert. Und dann habe ich das bei Wedel mit eingereicht. Dann hieß es, nein, nein, das funktioniert nicht, das funktioniert nicht. Weil der Anbieter nicht aus Deutschland kommt, sondern aus Amerika. Aber jetzt benutzen sie das selber. Aha. Und ich habe gedacht, warum nicht gleich so, warum erstmal so einen großen, nein, es geht nicht, nein, es geht nicht. Aber das ist typisch Wedel. Wenn ich mal dazu sagen darf, aber ne, es geht ja jetzt mittlerweile alles.
1: Ja, und was man aber auch nicht außer Acht lassen darf, in Bezug auf das Wohnungslosentreffen, es gab im Anfang sehr viel Kritik, gerade durch Anwohner hier
0: ja.
1: in Neustadt. Auch Leute, die selbst noch wohnungslos sind. Ich sag mal so, es entstand unter Umständen der Eindruck, also die Teilnehmer am Wohnungslosentreffen, ja, die werden so ein bisschen ja, in Samthandschuhe gepackt und denen wird viel geboten und die kriegen ja und die kriegen anderes Essen und.
0: Nee, wir haben das gleiche Essen gekriegt wie die Speisesaal.
1: Ja, aber das war genau das, was hier natürlich dann auch zum Thema gemacht wurde. Wo man sagt, ah nee, klar, kein anderes Essen. Und ich war dann, was? Doch, letztes Jahr habe ich mir dann da mal dieses Wohnungslosentreffen in Bayern angeguckt. In der Herzogseegmühle.
0: Ja.
1: Das Erste, was mir direkt so aufgefallen ist, da rannten dann so Menschen rum und die hatten dann so T-Shirts an, schon farblich sehr auffällig.
0: Schön grün, ne? Oder war das grün oder war das so gelblich?
1: Nee, es gab sogar was in Magentafarben.
0: Ach, dann meinst du unsere Helfer, die haben rot gehabt.
1: Ja, auf jeden Fall stand da auch ganz groß auf dem Rücken Team.
0: Ja, das war unser Helfer.
1: Ja. Und hat man so gedacht, naja, okay, Team, was machen die denn so? Ja,
0: die organisieren also Hut ab, also die haben Besseres drauf gehabt als wir 2019. Das Team hat da funktioniert.
1: Aha.
0: Kaum war der Kühlschrank leer. Also weil 2019 war ja bis 37 Grad in Bayern.
1: Ja.
0: Und da war wirklich der Kühlschrank innerhalb von ein paar Stunden leer, da mussten sie es schnell wieder nachfüllen.
1: Ja, ich hatte, wo du sagst, Getränkeversorgung war auch ein Riesenthema, in Bayern zumindest. Gut, die Bayern haben zum Bier eine andere Einstellung, weil es ja eben halt als Nahrungsmittel dient oder verstanden wird. Was ich auch interessant fand, man hat in Bayern verpflegungstechnisch sehr viel auf Catering gesetzt.
0: Also die Küche, Großküche, die Großküche von der Mühle hat es gekocht.
1: Ja, es gab aber auch zwei Stände in der Nähe des Ensistals. Da gab es auch was zu essen. Das staunst du jetzt,
0: ja,
1: ich so alles weiß.
0: Ne, ist mir neu, weil ich habe immer dort geholt, ne, wo wir immer, ne, gegessen haben. Also ja. Wir hatten auch mal drin gegessen, weil es auch manchmal Schiedwetter war, Regen natürlich oder so heiß, dass man

0: draußen sitzen konnten. Also.
1: Ja, ach mein Gott. Was mich dann so ein bisschen irritiert hat, es wurde dann auch ein ziemlicher Aufwand betrieben, Zelte zu holen. Witzigerweise ist dann jemand aus Bayern mit einem LKW, jetzt kommt's, nach Freistadt gefahren,
0: ja,
1: um Zelte zu holen. Da habe ich gedacht, Moment, gibt es in Bayern keine Zelte?
0: Doch, aber hier hatten wir die ja.
1: Ach so,

0: dieses Jahr eben, wie gesagt, hier in Freistadt.
1: Ja, ich bin gespannt, ob ich daran teilnehmen darf.
0: Das wird sich zeigen. Ansonsten machen wir hier Demozug mit Transparenten.
1: Jawohl, Markus, jawohl.
0: Genau, das kriegen wir alles hin. Das wäre wohl noch schöner. Wenn man hier nur so, nee, kriegen wir alles hin. Ja, das sind alles so Eindrücke, die kommen. Und mal schauen, was daraus wird.
1: Ich bin ja sowieso gespannt, wie viele Leute kommen dürfen, weil im Verein sind ja ca. 100 Leute, also 100 Wohnungs- und Obdachlose, oder die schon mal waren, können auch zu dem Verein mit rein. Ne, mal gucken, ob das jetzt auf 100 begrenzt wird oder 120 oder nur 80. Da bin ich wirklich mal gespannt, weil geredet haben wir davon noch nicht, auf den Konjunktur-Treffen.
0: Aber das heißt doch, also so habe ich es zumindest verstanden, irgendwann wird es einen Termin geben für das Wohnungslosentreffen?
1: Der Termin steht da schon.
0: Aha.
1: Der Termin, der steht schon. Jetzt gucke ich mal gerade. Ui, was war es in, glaube ich, Mitte April? Ich glaube so noch. Warte kurz, liebe Zuhörer. Ich muss mal kurz. Anreise ist der 17. August. Mhm. Und Abreise ist der Samstag, der 22. Aber das wird wahrscheinlich auch alles auf der Homepage stehen. Ne, also.
0: Gut. Das heißt also, es gibt dann irgendwie den Termin, klar. Es gibt dann die Möglichkeit, sich anzumelden.
1: Genau.
0: Ja, glaubt. Aber wie kann ich mir das vorstellen? Also, jetzt bin ich wohnungslos oder obdachlos. Oh, jetzt möchte ich gerne nach Freistadt, um ein paar Tage hier dieses Wohnungslosentreffen mitzumachen.
1: Ja.
0: Aber, jetzt kommt ja immer dieses Aber, wie komme ich denn da hin?
1: Oh, wie kommst du zu uns? Ganz einfach. Es gibt ja Tagestress, die haben Internet, die haben Flyer ausliegen, zum Beispiel. Und da steht es denn, wie man sich anmelden kann. Zum Beispiel, also ich habe mich damals sehr schnell angemeldet, weil damals Dr. Stefan Schneider bei den ersten Wohnungslosentreffen 2016 kam er zweimal nach Hannover. Einmal habe ich ihn kennengelernt bei Asphalt, das soziale Straßenmagazin, da war er. Und das zweite Mal in Merkheim. Da habe ich ihn nochmal getroffen. Also, ja.
0: Ja, aber gut. Also, wie gesagt, jetzt habe ich den Wunsch, hier hinzufahren.
1: Ja.
0: Ich melde mich also an.
1: Ja.
0: Okay.
1: Da bekommst du eine Mail, dass du angemeldet bist. Und ja, das macht Corinna und Maike.
0: Mhm.
1: Also Maike Piontek ist die Leitung und Corinna hilft dabei. Corinna ist eine von dem Vorstand. Und dann bist du aufgenommen, wenn du eingeladen wirst, dann kriegst du eine Fahrkarte spendiert.
0: Oh.
1: Das heißt, wenn du jetzt aus tiefsten Bayern kommst, sagen wir mal aus München,
0: ja,
1: wird deine Fahrkarte bis nach Freistadt bezahlt, hin und zurück.
0: Hin und zurück?
1: Ja.
0: Das heißt also, ich melde mich an, dann heißt es, ja, du bist eingeladen. Und dann schickt dieser Verein die Fahrkarte zu den Betreffenden.
1: Per Mail?
0: Ja, ist ja egal, aber zumindest da entstehen also für denjenigen oder diejenigen keine Kosten.
1: Nein.
0: Okay.
1: Überhaupt nicht.
0: Das ist also natürlich schon mal eine Hausnummer.
1: Also ich bin damals, 2016 war er noch, wo ich Hannover gewohnt habe, für mich der Kartensprung.
0: Ja, gut.
1: Aber 2019 das erste Mal Bayern. Mhm. Das war ja schon eine Hausnummer, die haben möglichst alles bezahlt.
0: Okay. Das ist natürlich auch ein Anreiz, wirklich dorthin zu fahren. Aber gut. So, und wie erfolgt denn dann so die Unterbringung über die Tage? Gibt es dann Hotel oder?
1: Nein. Also es kommt drauf an. Wenn du jetzt nicht draußen schlafen kannst, also im Zelt nicht schlafen kannst, das gibt so eine Anmeldung. Ne, da schreibst du rein, was du für Krankheiten hast. Zum Beispiel 2016 habe ich im Zelt geschlafen.

0: habe ich gesagt, nie wieder.
1: Okay.
0: Also meine Arme, Beine, links und rechts, die Füße, mögen Stiche. Ich habe alle gezählt. Wirklich alle gezählt. Also 150 links und 150 rechts. Also okay. 300 Stück. Und da konnte ich kaum laufen, weil mein Sprunggelenk mit diese Mückenstiche entzündet hat. Nee, das muss ich nicht haben. Und okay. Dann habe ich das reingeschrieben. Dann haben sie damals entschieden, Markus bekommt kein Zelt mehr. Markus bekommt auf den Vereinskosten ein Hotelzimmer reserviert. Und da seit 2017... Also wir haben hier in Freistadt da selber unser Hotel, wo das Studio ist, ist unser Hotel da dazu. Das ist unser Seminarhaus, da kann man auch übernachten. Aber in Bayern zum Beispiel 2019 habe ich ein Hotel gehabt und gesagt, die Leute kamen mit mir nicht zurecht. Also das waren Leute von uns. Dann haben sie mir in der Mühle ein eigenes Zimmer gegeben. Also seitdem habe ich nur noch Hotels geschaffen. Und seitdem ich hier in Freistadt wohne, brauche ich auch kein Hotel.
1: Ja klar.
0: Aber Hotel heißt ja mein Zimmer.
1: Ja, aber wie gesagt, jetzt Bayern, Hotel und hier das Seminarhaus für andere. Das sind natürlich auch alles Kosten. Und wenn ich mir das überlege, also es kommen 100 Leute zu diesem Treffen.
0: Also du musst so sehen, es wird 100 bis 150.000. Also das ist wirklich eine Größenordnung. Also da, ich hätte das nicht locker.
1: Moment. 150.000 für...
0: Also 100 bis 150... Ja.
1: Für eine Woche?
0: Ja.
1: Wow.
0: Du musst ja zusehen, ne, es sind auch Sozialbedingungen hier, die ja mithelfen.
1: Mhm.
0: Ne, jetzt, sagen wir mal, Rona ist hier. Ne, du kennst Rona ja?
1: Ja.
0: So, die muss ja bezahlt werden. Das bezahlt alles der Verein. Mit. Okay. Ich weiß nicht, ob das der Verein übrigens bezahlt. Das kann auch sagen, dass Bild das bezahlt. Aber zum Beispiel das Essen bezahlt das Verein. Das bezahlt nicht Bild. Du musst dreimal essen. Ne? Getränk kostet auch ja. Ne? Da geht ja kistenweise nicht. Da gibt es eine Literweise. Da gibt es jede Menge. Weg. Okay.
1: Gut. Wir spielen ein bisschen Musik ein, damit der Markus sich nochmal die Stirn tupfen kann. Und dann hören wir uns gleich wieder.
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0: So, und da sind wir wieder. Jetzt in den letzten gut 20 Minuten, wo wir uns noch gegenseitig was erzählen können.
1: Oha, ja, was denn?
0: Ja, ich hätte da noch ein paar Dinge.
1: Dann schieß mal los. Ping, ping, ping.
0: Ja, wir hatten ja jetzt noch kurz vor der Musikanspielung eben halt das Wohnungslosentreffen. Eben halt, wie das so abläuft, dass Leute also Einladungen bekommen. Hier

0: ankommen, keine Fahrtkosten haben und auch eine Betreuung durch Sozialpädagogen. Und ich denke auch mal so ein bisschen Entertainment-Programm am Rande, ne?
1: Ja, mal gucken, ne? Also es sind wieder jede Menge Workshops dran, ne? Und mein Part ist leider ohne mich.
0: Ne? Ja, bis jetzt.
1: Nein, ich habe das einmal gemacht.
0: Ach so.
1: 2020, ne? Bin ich hier im Studio zusammengesackt.
0: Oh.
1: Ja, nach dem Krankenhausentlassung 2 Tage frei und dann ab ins digitale Wohnungslosentreffen. Das wollte mein Körper nicht. Aber ich musste trotzdem das durchziehen, nämlich Wohnungslos trifft Politik oder Politik trifft wohnungsloser Menschen. Das war mein Part, ist immer noch mein Part. Mhm. Aber Frank macht es auch sehr gut. Also Frank Kuhl macht es sehr gut. Warum soll ich das alles immer machen?
0: Ja, nun, du als Multifunktionswerkzeug hier in Freistadt. Ne?
1: Ja. Hau mal fest auf die Karte. Jetzt kommen noch ein paar Zuhörer mehr und wollen mich buchen. Ja. Dann sehe ich da, oh Gott, wie soll ich das schaffen? Oh Gott, wie soll ich das schaffen?
0: Ah, packst du schon.
1: Er sagt, ah, und ihr auch. Ach, Markus, das packst du schon.
0: Ne? Ja. So, da haben wir dann also schon mal so grob umrissen, was dieses Wohnungslosentreffen beinhaltet. Ja, auch die Finanzierung. Und ich muss sagen, also als ich das jetzt gerade gehört habe mit 100 oder auch 150.000, da hat mir gerade so ein bisschen der Atem gestoppt.
1: Warum?
0: Naja, ich sag mal, 5 oder 6 Tage, ja, mal 100 Leute. Da kann man sich so ungefähr ausrechnen, was so jeder Besucher hier kostet.
1: Du musst ja auch so bedenken, wir haben Referenten, die kriegen Geld, Musiker, die herkommen, kriegen Geld.
0: Also das heißt also, nur mal so jetzt rein theoretisch betrachtet, wenn ich jetzt sage, so, ich mache jetzt hier auch gerne Rahmenprogramm und möchte gerne für die Leute singen. Das will keiner hören.
1: Ja, wir hatten da schon, ne, Lutz Drängwitz, kennt ja jeder, ne, Musiker aus Bremen, da war schon hier, ne, wie ich gesagt habe, 2016 oder 2017, war ja ein Gospelchor hier, also Lalalala-Chor, sag ich dazu, ist nicht meine Musik. Ne. Und die müssen ja alle bezahlt, ne, die müssen ja alles bezahlt werden, ne.
0: Hm.
1: Wenn ein Lutz Drängwitz herkommt zum Beispiel, ne, der ist ja ganz schön teuer. Ne? Ihr müsst das so berechnen, ne, er wird auch noch dann von der GEWA ein bisschen mitbezahlt. Also wir müssen dann auch die GEWA-Gebühren mitbezahlen.
0: Ja, stimmt. Das ist ja auch immer ein Riesenthema, GEWA-Gebühren. Ja, ja.
1: Ja, also und jeder Radio weiß, wie teuer die GEWA ist. Ne? Also,
0: ja, das ist ja auch immer, ich verfolge ja auch teilweise Künstler, die ihre Musik dann produzieren, veröffentlichen, die mit der GEMA-Lösung im Grunde gar nicht einverstanden sind.
1: Nee, da kenne ich ein paar Leute.
0: Ja. Klar, jetzt kann man sagen, das ist ein ziemlich sicheres Ding. Die GEMA verwaltet das alles so nett und zieht auch die Gebühren ein und verteilt dann die Tantiemen auf die einzelnen Künstler.
1: Du musst ja so bedenken, die gespielt werden. Wenn sie nicht gespielt werden, tja, kriegen sie auch kein Geld.
0: Ja, klar. Und führt manchmal zu ganz interessanten Diskussionen. Auf Dorffesten zum Beispiel, wo auch die Leute natürlich gerne Partymusik haben. Ich will jetzt hier keinen angucken, wer noch gerne Partymusik macht.
1: Ich mache die jeden Donnerstag im Radio.
0: Ja, und ich habe, glaube ich, ein oder zweimal, wie soll ich das nennen, mal mitbekommen, was der Markus dann so macht. Ich muss sagen, eine Sendung, da hat mich ein Song wahnsinnig traumatisiert.
1: Wie war, welcher war das denn? Das Gummibärchen?
0: Das war der mit dem, ich bin ein Gummibär.
1: Ja.

0: das wird, also ehrlich gesagt, das wird viel auf TikTok, wo wir auch darunter sind, gespielt. Ich dachte, das Lied muss ich doch haben. Warum kriege ich das nicht?
1: Ja, aber warum nimmt denn keiner mal auf meine zarten Gefühle Rücksicht?
0: Nimmt niemand auf mich Rücksicht?
1: Ja, stimmt auch, ja.
0: Warum? Ne? Und wir, ne, du musst ja so bedenken, wir Sendungmacher, ne, ich bin ja für meine Sendung selber verantwortlich, und wir mögen solche Musik. Und es gibt Zuhörer, die mögen solche Musik. Also ich habe schon mitgekriegt, ich spiele heute die Musik.
1: Aha. Ne? Da bin ich ja heute in der Komfortzone, weil meine Sendung.
0: Ja, ne? Und deine Musik.
1: Meine Musik.
0: Aber ich habe mich schon gewundert, dass ehrlich gesagt auch manchmal keine Rockmusik dabei war.
1: Ja, ja gut, ich sag mal, wenn ich wirklich das spielen würde, was ich privat höre, dann würde ich, glaube ich, dafür sorgen, dass ganz viele Hörer und Hörerinnen abschalten würden oder sagen, oh Gottes Willen, was ist das?
0: Was denn? Are you main?
1: Nein. Ich selber bin eigentlich so der Freund von Metal. Jetzt ist Metal ein relativ breites Spektrum.
0: Wollte ich gerade sagen, also Iron Man, AC/DC ist auch Metal.
1: Ja, das ist Metal, aber dann gibt es ja ganz viele Richtungen. Da geht es zum Beispiel um Thrash Metal, Death Metal, Romantic Metal, Symphonic Metal.
0: Entschuldigung, das wird bei Radio Wetter TV ab und zu auch mal gespielt.
1: Ja, wird auch gespielt. Ah, und Black Metal, wo ich momentan ganz viel Zeit mit verbringe, das ist dann für jemanden, der das nicht kennt, und der denkt dann, ja, was macht er da eigentlich? Wieso spielt er denn so etwas, so ein, ja, wie soll man das nennen, für den Unbeteiligten? Klingt es schräg, muss ich zugeben. Und ich möchte ja unsere Hörerinnen und Hörer nicht damit verschrecken, dass sie dann sagen, oh Gott, jetzt ist der schon wieder da und macht eine Sendung, jetzt ist da gleich wieder so ein Geschreie und Geschräpe. Das wollen wir doch gar nicht. Also versuche ich mich zumindest bei den Sendungen so ein bisschen adäquat zu verhalten und ja, moderate Musik zu spielen.
0: Ja, ehrlich gesagt, du sagst Musik. Wir als Moderatorin und auch als Sendungsverantwortlichen stehen manchmal wirklich davor, was soll man spielen?
1: Ja.
0: Ne, weil, gut, ich habe ja, wie ihr schon gehört habt, Musikplayer komplett von Ballermann-Hits bis Oldies.
1: Kurze Zwischenfrage, weil ich stecke da jetzt nicht so unbedingt im Thema. Du sagst jetzt so gerade Ballermann-Hits, habe ich mal am Rande schon ganz schön lange her. Da sind dann auch wirklich Titel so, ja, die haben sich festgebrannt. Also, wenn ich mir so überlege, ein Lied wie ich hab ne Zwiebel auf dem Kopf, ich bin Döner.
0: Ja, und? Da tanzen die Leute drauf. Das ist ja, da tanzen die Leute drauf. So, ne, oder ne, Scooter zum Beispiel mit Hype, da tanzen die Leute, die feiern den. Ne? Also,
1: ja, aber
0: ist ja bei mir genauso, ne?
1: Ja, wie gesagt, solche Titel, wie gesagt, wie Zwiebel und Döner, da verfalle ich in so eine Art Schockstarre.
0: Ja, das ist nicht deine Musik, aber es gibt Zuhörer, es gibt Leute, die mögen solche Musik.
1: Ja.
0: Das ist ja genauso, ne, also nach meiner Sendung kommt manchmal wirklich, ich weiß nicht, ob das jetzt noch der Fall ist, aber früher war es so, nach meiner Sendung gab es den deutschen Schlager.
1: Mhm.
0: Und ne, wenn ich jetzt ihm sage, ich bin kein Freak für deutschen Schlager, dann sagt, stimmt nicht. Weil er sagt immer, was ich hier spiele, das ist ein Musikterrorist.
1: Ja, bist du in dem Fall für mich auch.
0: Sehen Sie, liebe Zuhörer, ich bin doch kein Musikterrorist, ich bin der Markus. Ne? Aber
1: ach, jetzt kommt die Schiene, ich bin der Markus und haha.
0: Also ich bin ja, ich sitze auch manchmal wirklich bei mir in meinem Büro und ich sage, was spiele ich jetzt für Musik? Ne, wenn ich euch sage, wie viel Musik ich habe,

0: Radio Wetter TV von morgens, montags bis sonntags komplett versorgen. Ich habe ca. 150 bis 160 Gigabyte Musik.
1: Okay. Das ist natürlich eine ordentliche Hausnummer.
0: Ja, die sind dann nicht mal alle bearbeitet.
1: Ja, dann.
0: Ich komme da nicht zu.
1: Du bist auch so ein armes Menschenkind, Markus.
0: Das heißt, der Markus macht dies, Markus macht das, Markus macht jenes. Und die Musik, die wir jetzt am Freitag gespielt haben, die Musik habe ich Mittwoch und Donnerstag bearbeitet, dass wir sie hier bei Radio Wetter TV spielen können. Und
1: Okay.
0: übrigens, das war nicht meine Musik, die ich bearbeitet habe.
1: Sondern?
0: Oberguru.
1: Okay.
0: Sein Vater.
1: Ja.
0: Ja, also Frank Kruses CDs habe ich zerpflückt, sind hier original drauf und ich habe sie radiotauglich gemacht. Das heißt auf gut Deutsch gesagt, ne, GEMA-tauglich. Und das ist in anderthalb Tagen 200 Musikstücke.
1: Ja, so sind halt die Geschmäcker zum Glück verschieden. Der eine so, der andere so, wie auch immer. Und ja, man sollte einfach respektieren und akzeptieren, dass es eben halt verschiedene Musikgeschmäcker gibt.
0: Aber, liebe Zuhörer, wenn ich solche Musik spiele, der guckt durch die Türe, ja, dann ist aber schnell wie er schon.
1: Ja, weil er das mit Absicht macht. Ne?
0: Nein!
1: Ne, der sieht, oh, da steckt er seinen Kopf durch die Tür, alles klar, jetzt geben wir mal richtig Gas in Form eines Gummibären. Ja, mein Gott.
0: Merke, ich krieg Hunger.
1: Ja, genau. Ja, also, vielleicht hat ja da draußen auch mal jemand ein bisschen Mitleid mit mir, aber nicht zu viel. Hinterher gewöhne ich mich da dran.
0: Ja, alles, ne, alles gut. Mitleid, was ist das? Gibt das hier überhaupt im Freistaat Mitleid? Ne.
1: Ja, doch wohl dosiert. Ab und zu kriegst du das.
0: Ich nicht mehr.
1: Ach du meine Güte. Ja, da siehst du, dann bist du eben halt so ein Revoluzzer.
0: Nee, ich bin der Kubi.
1: Ja, oder Terrorist bist du auch. Wie auch
0: Ne.
1: immer.
0: Aber ehrlich mal gesagt, wie du schon gesagt hast, die Musik. Ne. Jeder macht seine Musik, jeder versucht seine Musik reinzubringen. Das ist es ja. Und wenn ich hier rumgehe und frage, was für Musik hört ihr? Ich habe das nämlich mal gemacht bei Audi, haben wir mal ein Sommerfest gehabt. Die Musik haben wir auch mal hier gespielt. Boah, ich musste wirklich zu einigen Betriebsstätten hinfahren. Und die Musik wird rauskitzeln. Von sich kommt da nichts.
1: Okay.
0: Ja,
1: Ja, ist doch auch mal ganz nett.
0: aber das ist nervend, wenn du. Ne, am besten du fährst mal nach Bremen. Ne, für einen Monat Bremen kommt man mit euren Musikwünschen vorbei. Ne, da kommt keiner.
1: Ich meine, man könnte ja auch mal hier so eine Art Chor ins Leben rufen, ne? So,
0: Gott.
1: der Freistadtchor, den es übrigens schon mal gab.
0: Echt?
1: Ja, der war besetzt durch ausnahmslos Sozialarbeiter.
0: Oh Gott! Was haben Sie gesungen? Hoch auf den gelben
1: Ja,
0: Wagen.
1: jetzt bedienst du hier schon wieder so ein komisches Vorurteil. Nein, die haben tatsächlich bunt gemixt gesungen, also Volkslieder natürlich, klar. Aber auch ja, so volkstümliche Dinge wie Schlager. Ja, gut. Und Rock war auch mit dabei tatsächlich. Leider ist dieser Chor entweder nicht mehr existent oder zurzeit nicht aktiv.
0: Oder eingeschlafen.
1: Mag auch sein. Ja, weil
0: Du
1: einige.
0: kennst doch Sozialwiderung. Ich habe nie Zeit.
1: Da, schon wieder ein Vorurteil. Auf jeden Fall könnte man auch hier auch so einen Chor ins Leben rufen. So, bestehend aus Bewohnerinnen und Bewohnern.
0: Ja, dann fangen wir an zu suchen.
1: Ja, das ist ja jetzt nicht unbedingt.

0: nicht, dass ich sage, das müssen wir haben. Das war jetzt nur gerade so ein Gedanke. Ja, würde auch so ein bisschen Kultur wieder fördern. Aber gut, das ist jetzt so, ich weiß, es ist ganz, ganz, ganz, ganz weit weg.
1: Kultur, also ehrlich gesagt, kennst du Horst Herbleck? Kultur?
0: Also ich,
1: wir hatten jetzt Kulturprogramm gehabt, ja.
0: Ja, siehst du.
1: Ja, also. Kulturprogramm namens Würstchen und namens Kuchen.
0: Ah, okay. Ja. Ne. Und genau, Haus Fernblick. Jetzt laufen da ja auch ganz viele Mitarbeiter rum, habe ich mal so zwischendurch beobachtet, die euch dann betreuen, bespaßen oder...
1: Ich brauche keiner zu bespaßen, aber du sprichst drauf an, ja, wenn sie Zeit haben, dann machen sie das mal, ne? Sonst sind die meisten vom Glotze, also vom Fernseher und bespaßen sie selber.
0: Aha.
1: Also Hartz IV TV. Sagen wir dazu, sonst passiert das nichts. Na gut, wer in Treffpunkt geht, die können Geld in der Hand nehmen und auch mal nach Dümmersee fahren oder in die Tierparks Ströden fahren, zum Beispiel, aber sonst, nö. Überhaupt nicht.
0: Okay. Das heißt, du würdest dir da ein bisschen mehr wünschen seitens des Hauses Fernblick.
1: Also, ich bin ausgeschlossen, weil die Hausleitung hat gesagt, Markus, du bist viel unterwegs, also brauchst du keine Bespaßung mehr.
0: Aha.
1: Das heißt, auf gut Deutsch gesagt, ich muss mich selber bespaßen.
0: Ja, das kriegst du ja wohl auch hin, ne?
1: Ja, Hannover, Bremen, also.
0: Ja, dann schon mal nach Bayern zum Wohnungstreffen.
1: Ja, oder mal kurz Praktikum machen. Beim anderen Radiosender, zum Beispiel in Bielefeld für 3 Tage. Mhm. Das hätte ich mir auch schenken können. Wo? Na, also, siehst du, ich bin jetzt, wenn man jetzt alles zusammenrechnet, die 3. Woche hier. Mit Unterbrechung.
0: Ja, ja, doch.
1: Also, und wie ich Benjamin kenne und wie ich A und I kenne, wird A und I und auch Benjamin sagen, Markus, du sollst weiterhin hier bleiben und weitermachen. Mal gucken. Also die Türe zum Studio steht immer für mich offen. Also
0: nee, nicht, wenn ich sie abschließe, dann ist vorbei. Dann kommst du ja nicht mehr rein.
1: Ich habe genau wie du die Macht über die Türe. Also ich komme rein.
0: Hm. Ja.
1: Ja. Aber ehrlich gesagt, Thomas macht das Radio Spaß, mir macht Radio Spaß. Was soll man mehr machen? Kannst du den Tag wirklich vom Computer sitzen oder von der Glotze? Also ich könnte es nicht.
0: Weißt du, aber wo du gerade das so ansprichst, was ich mir echt vorstellen könnte, aber das wird wahrscheinlich ein Wunschtraum bleiben.
1: Das wäre?
0: Und zwar mal so eine richtige, ja, Nachtsendung.
1: Das wird nie geben.
0: Ich sag ja gerade.
1: Da müssen wir mit Radio Hüser TV sprechen und auch dann mit dem Vorstand von Bethel und die Geschäftsführung.
0: Ja.
1: Weil es war mal auch geplant, dass wir die 6 bis 8 Schienen machen, aber wer soll die machen? Ich nicht. Da stehe ich mal gerade auf.
0: Nein, weil das ist mir die Tage so durch den Kopf gegangen. Mal hier so eine ordentliche Nachtsendung, was weiß ich, beginnt um, ja, 0 Uhr.
1: Es war ja auch mal eine Planung, dass wir am Wochenende auch mal senden können. Aber da sind wir schnell von abgekommen, weil, wer soll die machen? Ich bin samstags meistens unterwegs, also können wir die Sonntagsschiene nehmen. Aber nö, aus meinem bequemes Bett zu kommen, nein, danke.
0: Naja, wie gesagt. Wäre mal für mich eine Herausforderung natürlich auch, mal wirklich so 6-7 Stunden durchmoderieren.
1: Oh nee, ich habe es mal gemacht, bei H1 in Hannover, also Hannoverische Fernsehen, da hat man das gemacht. Und da gingen wir hinterher fast alle auf Zahnfleisch.
0: Okay, naja, vielleicht ist es ja doch irgendwann mal möglich, man weiß es ja immer alles nicht so genau, was auf einen zukommt.

0: Ja,
1: Und
0: aber auf uns zu kommt jetzt fast 2 schon voll.
1: fast, wir sind noch lange nicht am Ende. Nein. Ne?
0: Nein, aber natürlich.
1: Nein, also ich habe jetzt hier die Macht, ne? Und wenn hier Ende ist, dann sag ich das.
0: Echt?
1: Kein anderer. Ja,
0: Gut,
1: aber
0: dann machen
1: hallo.
0: wir noch 1 Stunde 3, habe ich kein Problem mit.
1: Da kommt dann wieder so eine Art Napoleon-Syndrom durch. Ich
0: Ja.
1: habe hier die Macht und ich kann hier machen. Und nein, natürlich kann ich nicht machen, was ich will. Schön wär's.
0: Also, so, wir müssen uns jetzt leider verabschieden.
1: Ja.
0: Aber es hat Spaß gemacht mit dir.
1: Markus, mit dir auch auf jeden Fall, aber das habe ich auch gar nicht anders erwartet. Ne?
0: Können wir noch mal machen, wenn wir Lust und Laune haben. So, ich werde erstmal mich jetzt verabschieden. Dankeschön, Thomas, dass du mich interviewt hast. Schweres Wort. Ne?
1: Ja, wie gesagt, Markus, auch dir vielen Dank, dass du dir die Zeit genommen hast für Fragen, die auch alle von dir beantwortet wurden.
0: Alles gut, alles gut.
1: Ne? Und dass wir eben halt nicht steif gesagt haben, wir reden über das Thema und das Thema und das
0: Nein.
1: Thema. Radio ist eben halt dynamisch und da irgendwas großartig vorzubereiten und zu sagen, so, wir arbeiten das ab, halte ich für nicht so unbedingt förderlich. Also, liebe Zuhörerinnen und Zuhörer, in diesem Sinne bleibt uns gewogen. Wir wünschen euch noch eine schöne Woche und bis bald.
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1: Es ist wieder Freitag, 11 Uhr, Zeit für eine neue Ausgabe von Quodlibet, dem Magazin der Musikschule Bremen. Am Mikrofon begrüßt Sie wieder Stefan Lindemann. Und wir steigen heute ein in die Sendung mit ein wenig folklorebasierter Sinfonik. Einer der Pioniere war ja seinerzeit Béla Bartók, der ja in Südosteuropa mit seinem Edison-Apparat über die Dörfer gezogen ist und Volksmusik aufgezeichnet hat. Von dieser musikethnologischen Arbeit haben viele Komponisten späterer Zeit dann auch massiv profitiert und haben sich dann häufig auch den Volksmusiken ihrer Länder gewidmet oder zugewandt und versucht, das in irgendeiner Form in ihre Musik mit einzubauen. Und jetzt geht es nach Schottland zu schottischer Volksmusik. Und der britische Komponist Malcolm Arnold hat 1957 vier schottische Tänze genommen und daraus eine kleine Orchestersuite gebastelt. Die Sätze lauten Pesante, Vivace, Allegretto und Con Brio. Andrew Penny leitet das Queensland Symphony Orchestra.

Andrew Penny und das Queensland Symphony Orchestra mit den vier schottischen Tänzen von Malcolm Arnold. Wir bleiben im 20. Jahrhundert, gehen aber jetzt vom Instrumentalklang her in eine völlig andere Richtung rüber, nämlich in die durchaus besondere Besetzung Klavier und Schlagzeug. Da gibt es ja gar nicht so furchtbar viele Werke. Und ein Komponist, der sich für ganz viele Instrumentenkombinationen Stücke überlegt hat, ist Harald Genzmer. Und der hat dann auch ein Konzerto für Klavier und Schlagzeug geschrieben. Und daraus hören Sie jetzt den vierten Satz, das Finale, Lento e Rubato, Vivace. Sie hören die Interpreten Hermann Schwendner, Schlagzeug, und Margarita Höhenrieder am Klavier.

Hermann Schwendtner am Schlagzeug und Margareta Höhnrieder am Klavier spielten den Schlusssatz aus dem Konzerto für Klavier und Perkussion von Harald Genzmer. Genzmer, gebürtig aus Bremen-Blumenthal, war ja viele Jahre Professor für Komposition an den Musikschulen in Freiburg und in München, hat seinerseits wiederum bei Paul Hindemith studiert. Und Paul Hindemith wird ja heutzutage auch eher als Komponist von, naja, etwas schwergängig hörbaren Werken, kontrapunktisch durcharbeitet mit diesen ganzen Quartakkorden etc. Also nicht so richtig leicht verdauliches Zeugs und immer ein wenig, ja, wie soll ich sagen, ein bisschen oberlehrerhaft. Seht her, ich zeige euch, wie man Kompositionen baut. Man hört ja mittlerweile auch wenig Hindemith in den Konzertprogrammen. Da wäre eine kleine Renaissance mal wieder angesagt. Die Frühphase von Hindemiths Werk war allerdings ganz

anders geprägt. Er galt da wirklich als enfant terrible. Und ein Werk, das sozusagen paradigmatisch für diese frühe Phase steht, ist die Kammermusik Nummer 1, Opus 24, geschrieben im Jahre 1922. Und natürlich geht es

Werk drin. Hindemiths Kammermusik hat 4 Sätze, sehr schnell und wild, dann mäßig schnelle Halbe, sehr streng im Rhythmus, der 3. Satz Quartett, sehr langsam und mit Ausdruck und dann das Finale 1921 lebhaft. Günter Schubert schrieb dazu Folgendes: Paul Hindemith wurde durch die Uraufführung seiner Kammermusik Nummer 1 in Donaueschingen 1922 zum Bürgerschreck der 1920er Jahre. Man steht einer Musik gegenüber, wie sie zu denken, geschweige zu schreiben, noch nie ein deutscher Komponist von künstlerischer Haltung gewagt hat, so ein zeitgenössisches Urteil. Die Irritation, die das Entsetzen eben des Kritikers Alfred Heuss, der das vorgenannte Zitat geschrieben hat, hervorrief, beruhte nach Hindemiths eigener Einschätzung auf einem, wie er schrieb, bewussten Zwiespalt zwischen Empfindung und Ausdruckstechnik. In seiner Kammermusik werden nicht nur Sätze heterogensten Ausdrucks unmittelbar kontrastiert, sondern die Ebenen des Ausdrucks, also das musikalisch Anspruchslose als ernster Ausdruck, das Ausdrucksvolle als parodistisches Zitat etc., können fortwährend und übergangslos wechseln, ohne dass sich eine innere Mitte des Werkes erschließen lässt. Das Groteske dieser Ästhetik zeigt sich bereits in der Instrumentation. Ein Bläserquartett und ein Streichquartett werden mit Klavier kombiniert, darüber hinaus aber mit Akkordeon, einer Sirene, einer mit Sand gefüllten Blechbüchse und anderen nicht unbedingt salonfähigen Instrumenten. Der Charakter der Sätze ist teils schrill motorisch, teils zart kontrapunktisch. Das berüchtigte Finale 1921 greift auf den Foxtrott-Fuchstanz von Wilm Wilm zurück und damit auf jenen Kitsch der 20er Jahre, den Hindemith selbst schrieb, wenn ihm, wie er einmal äußerte, keine anständige Musik mehr einfiel. Die Kammermusik als Ganzes, so Hindemith, parodiert einen kammermusikalischen Anspruch. Sie präsentiert sich als Kammermusik, aber in rohem, undifferenziertem, dennoch außerordentlich charakteristischem Kolorit, in einem etüdenhaften, undurchhörbaren und oft geräuschhaften Begleitsystem, das eben nicht motivisch ausgearbeitet und transparent ist. Hören Sie also jetzt von Paul Hindemith die Kammermusik Nummer 1 für 12 Soloinstrumente, Opus 24. Sergei Simakow leitet das Giraud-Ensemble.

ganz ehrlich, von einigen klanglichen, ja, Härten mal abgesehen, so bürgerschreckartig wirkt diese Kammermusik Nummer 1 von Paul Hindemith heute eigentlich gar nicht mehr. Man hat sich doch an derlei Klänge gewöhnt und wie es immer so ist, das, was mal fürchterlich Skandale hervorgerufen hat, und das ist ja eigentlich in der Musikgeschichte ständig vorgekommen, das ist irgendwann sozusagen als Hintergrundfolie des Establishment eingedampft worden und dann hat man sich damit gezeigt, weil das immer so ein leichtes Gruseln und leichten Schauder hervorgerufen hat, wenn man sich mit solchen Dingen beschäftigt hat oder das entsprechend präsentiert hat. Von daher, Gewöhnung ist dann eben doch eine ganz interessante Angelegenheit. Bei Stravinskys Sacre hat man in der Uraufführung auch das halbe Pariser Theater zerlegt und von daher ist Hindemiths Kammermusik Nummer 1, die wir gerade eben hörten, heutzutage auch nicht mehr so revolutionär wie seinerzeit bei der Uraufführung. Sie hörten, wie gesagt, das Giro-Ensemble unter der Leitung von Sergei Simakov. Jetzt mal etwas akustische Erholung, kein Problem. Mauro Giuliani, geboren 1781, gestorben 1829, hat gerade für die Gitarre wichtige Werke geschrieben. Hören Sie jetzt die Grand Serenade Opus 82 mit den Sätzen Thema und Variationen, Menuett, Allegro Brillante und Marsch. Die Musiker sind Nora Schulmann an der Querflöte und Norbert Kraft an der Gitarre.

Nora Schulmann und an der Querflöte und Norbert Kraft an der Gitarre mit der Grand Serenade Opus 82 von Mauro Giuliani. Wir haben heute schottisch begonnen und hören spanisch auf, nämlich mit der Malagueña aus der Rhapsodie Espagnole von Maurice Ravel. Kenneth Jean leitet das slowakische Rundfunk-Sinfonieorchester.

damit verabschiede ich mich von Ihnen heute und hoffe, dass Sie auch nächste Woche Freitag um 11 Uhr bei der nächsten Ausgabe von Quodlibet, dem Magazin der Musikschule Bremen, dabei sind. Bis dahin Ihnen eine schöne Zeit, Ihr Stefan Lindemann.

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2: Kein Spiegel.
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2: Keine Lösung.
1: Niemand ist anwesend.
2: Es gibt keine Lösung, keinen
1: die Einsamkeit hat sich verbissen.
2: Keine Lösung, keinen Ausweg. Keinen
1: der Mangel verbissen.
2: Es gibt keine Lösung, keinen Ausweg.
1: Es gibt keine Lösung.
2: Es gibt keine Lösung,
1: keinen Ausweg,
2: keinen Sinn.
1: Es gibt keine Lösung,
2: keinen Ausweg,
1: keinen Sinn.
2: Es gibt keine Lösung,
1: keinen Ausweg,
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1: Ausweg,
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1: Es gibt keine Lösung,
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2: keinen Sinn.
1: Keine Lösung,
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2: Es gibt keine Lösung,
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1: Es gibt
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0: jetzt?
1: Ja, ja, alles klar, okay. Gehen wir jetzt los. Okay, gut. Also, dann legen wir mal los. Es ist ja wieder Freitag, 17 Uhr und da gibt's wieder eine neue Rennamodi-Sendung. Tja, geht wieder los, habe ich ja gesagt, ne? Ich habe mal wieder einiges aus meinem Fundus in die nächsten 2 Stunden reingepackt und ich hoffe, ihr kommt damit klar und mögt es auch. Och, mir gefällt es eigentlich immer ganz gut. Ja. Falls ihr Fragen oder Kritik habt, könnt ihr euch gerne an mich wenden, entweder per WhatsApp oder ich habe im Internet eine Facebook-Gruppe, die nennt sich Radio Weser TV Rentnermodi. Tja, da könnt ihr euch anmelden und dann könnt ihr mir Bescheid geben, was los ist. Jo, gut, dann haben wir das geklärt und habe jetzt genug erzählt, dann legen wir jetzt los, ne?

Halt, halt, halt! Eins habe ich noch ganz vergessen. Ihr dürft natürlich auch gerne mal Wünsche äußern. Und falls ich sowas habe, würde ich das auch gerne mal spielen. Also traut euch. So, hallo, alle wieder da? Das freut mich. Schön. Ja, dann kann es losgehen, nicht? Dann fangen wir an. 2 Stunden haben wir heute wieder, wie gehabt. Und ich habe heute mal in so einen Ordner reingegriffen. Da geht eigentlich so um die Zeit, das Jahr und Sekunde und Tag und Nacht. Und dann ging es auch noch um jetzt. Ja, jetzt oder nie? Nee. Also jetzt. Ne? Machen wir jetzt. Ja, dann kommt heute eine Sendung, also nur mit Titeln Jetzt oder Now. Wir fangen mal an. Ja, wir kennen ja alle Werner, nicht? Werner Beinhardt.

Das Lied hören wir aber nicht. Jetzt hören wir hier Andreas Fahrenhold and the Golden Eckerts. Und das hängt ja auch damit zusammen. Und die haben es geschnallt. Ja, jetzt geht's los, sagen sie. Und tatsächlich, so ist das auch. Jetzt geht's auch los. Also, jetzt geht's los.

Einzelnen, unserem Ausrocker Alan Ernstes, hat mir eine Mail geschickt. Und darin schreibt er: Hallo Volker, ich sende dir meinen neuen Song hier Zahnt mit der höflichen Bitte um Sendung. Dann hat er auch noch eine Song-Info dazu geschickt. Und da heißt es, das Wort hier Zahnt bedeutet im Pinzgauer Dialekt jetzt. Gerade hier Zahnt. Also jetzt ist es höchste Zeit, nicht mehr alles einfach hinzunehmen und kritiklos zu akzeptieren. Medien, Politik, aber auch künstliche Intelligenz geben oft die Wahrheit in Anführungsstrichen vor. Es wäre jedoch endlich an der Zeit, sein Hirn einzuschalten, zu hinterfragen, seine eigene Meinung zu bilden. Brecht endlich aus dieser Informationsblase, diesem Dauerkrisenmodus und nehmt euch die Freiheit, selbstbestimmte und eigenständig denkende Menschen zu sein. Jo, Ellen, dann hören wir uns das mal an.

ist auch noch ein bisschen Reggae, hatten wir schon lange nicht mehr. The Third World ist eine Reggae-Band aus Jamaica, 73 gegründet und die gibt es heute noch. Einzig verbliebenes Gründungsmitglied ist Richard Daley. 78 kam ihr Song Now That We Found Love heraus, kam in England bis auf Platz Nummer 10, war aber kein Original, nee, war ein Cover. Das Original stammt aus dem Jahr 73 von den OJs. Aber wir hören die Version hier von The Third World.

Und wo wir schon mal beim Reggae sind, schieben wir gleich hinterher. Hier kommt Johnny Nash, US-amerikanischer Singer-Songwriter. Der hatte 1972 einen Riesenhit mit I Can See Clearly Now. Kam in der US-Billboard Hot 100 bis auf Platz Nummer 1, ebenfalls in Kanada und Südafrika.

Das war das mal mit dem Reggae und dann halte ich jetzt nicht auf. Nee, mache ich doch gar nicht. Na okay, gut, dann machen wir auch weiter. Aber das ein Song, der kommt aus Status Quo, Don't Stop Me Now, von ihrer EP Never Too Late aus dem Jahr 81.

Ich glaube, wir sind alleine hier. Ich will das auch wohl nicht hoffen, nicht, dass sie alles schon abgeschaltet haben. Ich hoffe, uns hören ein paar zu. Ja, es geht um den Song I Think We're Alone Now von Tommy James and the Shondells. Kam 67 heraus, war der zweite Top Ten der Band und kam in den USA bis auf Platz Nummer 4 und blieb 17 Wochen in den Charts.

Lass es uns tun. Ja, ich denke, du hast recht. Wir tun's jetzt. Genau, jetzt rocken wir nämlich los. Ja, hier kommt die Gruppe Birth Control. Let Us Do It Now ist der Titel von ihrer LP Operation aus dem Jahr 71. Das war ein Schnäppchen, habe ich damals für 3,95 Mark erworben, die LP.

wie recht auch immer unsere Künstler haben, nicht? Jetzt ist die richtige Zeit. Genau jetzt. Jetzt ist ja Freitag und jetzt ist es Zeit, unsere Sendung zu hören. Und das sagt ja auch Jimmy James. Jimmy James war ein jamaikanischer Soul-Sänger, der ab Mitte der 60er Jahre als Leadsänger von Jimmy James in The Vagabonds auftrat. Und die hatten 76 einen Hit und der nennt sich Now Is The Time.

Francesco Stephen Castelluccio. Tja, den kennt man so nicht, ne? Besser bekannt als Frankie Valli. Mit seiner Band The Four Seasons hat er diverse Charterfolge. Und hier hören wir einen aus dem Jahre 67, You're Ready Now. 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

Now and Then ist eine Komposition von John Lennon, konnte sie aber bis zu seinem Tod 1980 nicht vollenden. 1995 wurde es von den übrigen drei Beatles überarbeitet, 2022 von den beiden verbliebenen Mitgliedern Paul McCartney und Ringo Starr fertiggestellt und 2023 als Single veröffentlicht. Es war damit die letzte Single der Beatles und erreichte Nummer 1 in Deutschland und England und kam in den USA bis auf Platz Nummer 7. 1, 2, 3.

So, wir machen weiter hier mit den Ruttles. Ja, die Ruttles, das war eine fiktive Band der 70er Jahre, die die Songs der Beatles der 60er Jahre parodierte. Fast alle Songs wurden neu interpretiert und so ähnlich herausgebracht. Hören wir mal einen Song von ihrer EP Ruttles for Sale in Anlehnung an Beatles for Sale, Now She Left You.

fall mich jetzt nicht auf. Das hatten wir doch schon mal. So, und jetzt kommst du wieder. Ja, diesmal hier eine Aufnahme der Gruppe Queen von ihrer EP Jazz Don't Stop Me Now. Tonight.

Jo, das war eben ein bisschen Randale mit Slade. Mama, we're all crazy now. Nun geht's hier weiter mit einem Bob Dylan Song. It's over now, baby blue. Eine Coverversion der Gruppe Them.

Diese Band klingt wie eine Garage Rock Band aus den USA der 60er Jahre. Es ist aber eine deutsche Truppe. Die Satelliters wurden in den 90er Jahren gegründet. 2001 kam ihre EP Sexplosiv heraus und daraus hören wir mal den Titel Now You Want Me, Girl.

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1: Im Jahr 1964 kam der Song Go Now von Bessie Banks heraus. Im selben Jahr coverten die Moody Blues aber auch diesen Song und veröffentlichten ihn noch als Single. Es war ihre zweite Single und die einzige, die in England bis auf Platz Nummer 1 kam.

Ja, das waren eben die Rolling Stones, It's All Over Now. Weiter geht's nun mit zwei langsamen Nummern. Zuerst Gordon Lightfoot, Now and Then, und danach die Gruppe Chicago, If You Leave Me Now.

Wir machen weiter jetzt hier mit einer Single der Gruppe Fairport Convention aus dem Jahr 1970, Now Be Thankful. Obwohl die Liedertexte vordergründig fröhlich wirken, können sie auch als Hinweis auf die Barbarei des Lebens im Mittelalter verstanden werden. Wenn ich das mal auf das Jetzt beziehe, sollten wir doch alle dankbar sein, dass wir gerade jetzt und hier auf der Erde sind. Es ist nicht alles selbstverständlich. Die Erde ist ja bereits 4,5 Milliarden Jahre alt und wir haben das Glück, jetzt hier zu sein. Ich denke, es gibt keine zweite Chance. Deshalb seid doch alle dankbar und hört endlich auf mit der ganzen Gewalt, dem dauernden Gemotze und Gehetze. Now be thankful. Hier ist Fairport Convention.

Rockpile war eine britische Rockband, ein gemeinsames Projekt von Dave Edmunds und Nick Lowe. Am Anfang war auch noch Andy Fairweatherlow dabei. Sie waren aktiv von 76 bis 81. Und den Song, den wir von ihnen hören, der kommt aus dem Jahr 1980, Now and Always.

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1: Ja, das war eben ein Song vom Godfather of Soul, James Brown, aus dem Jahr 1969. In den Funky Now kam in den USA in B-Charts bis auf Platz Nummer 3. Jo, und weiter geht's. Die Cherokees war eine britische Mercy Beat Band und die Gründung geht zurück auf das Jahr 1957 auf der Isle of Wight. Wir hören einen Song von ihnen aus dem Jahr 1964, Are You Back in My World Now?

unser nächster Song, If You Gotta Go, Go Now. 1964 von Bob Dylan geschrieben. Und 1965 kam ein Cover von Manfred Mann heraus. Das war auch wohl die erfolgreichste Version des Liedes. Kam in England bis auf Platz Nummer 2.

Heinz Rudolf Kunze hatte eine Frage und er hat es in einem Lied umgesetzt. Tja, auf seiner EP Halt aus dem Jahre 2001 kommt jetzt der Song. Bist du zufrieden jetzt?

bisschen rocken. Die Band Strange Ways, eine schottische AOR- und melodische Rockband aus Glasgow, die hören wir jetzt von ihrer EP Walk in the Fire aus dem Jahr 1989, ihr Song Where Are They Now?

So, jetzt haben wir hier nochmal zwei Aufnahmen aus den 60ern. Haben wir auch mal gerne dabei, ne? Ja. Aus dem Jahr 1968, zuerst Tommy James and the Shondells, Get Out Now von ihrer EP Money Money. Und danach eine Single der Foundations aus dem Jahr 67, Baby, Now That I Found You.

Das 17. Studioalbum der Status Quo kam 1986 heraus in Siamenau. Darauf war auch der Song in Siamenau. Es war ein Lied der niederländischen Musikproduzenten Bolland und Bolland. Francis Rossi soll das Lied auf der Autobahn in Deutschland gehört haben und überzeugte die Band, das Lied aufzunehmen. Und die Single, die kam dann in England bis auf Platz Nummer 2 und war damit die erfolgreichste Single der Band. Status Quo in Siamenau.

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Weiter geht's hier mit den Swinging Blue Jeans, ein Song aus dem Jahr 64, Now I Must Go.

Und dann war immer das Go. Ja, war schon mal das erste Zeichen. So langsam muss ich mich verabschieden. Sendung ist so gut wie vorbei. Wir haben hier nochmal einen Song von Mark Iflam. Jetzt ist Schluss. Der Sänger, der besingt zwar nicht die Sendung, dass jetzt Schluss ist, sondern irgendein anderes Thema, aber so passt es ja. So, Mark Iflam, jetzt ist Schluss und ich sage Tschüss, macht's gut, bleibt gesund und ich hoffe, wir hören uns nächsten Freitag wieder.

Hier sind sie wieder, die Tales from the Dark Side bei Radio Weser TV und ein trauriger Anlass zum Anfang der heutigen Sendung. Deswegen werden wir uns im ersten Teil der Sendung auch diesem Künstler etwas intensiver widmen. Er begleitete mich seit dem Jahr 1985. Da bin ich das erste Mal in Berührung mit Nizza App bekommen und habe sie 86 das erste Mal live gesehen, danach unzählige Male. Die Rede ist von Douglas McCarthy, der im Alter von 58 Jahren viel zu früh am 11. Juni jetzt gerade verstorben ist. Und ja, ist immer schwer, Worte zu finden bei Künstlern, die einen tatsächlich musikalisch so lange durchs Leben begleitet haben. Eine markante Stimme, eine wahnsinnige Energie auf der Bühne. Aber man merkte bei der Join Tour mit Front 242 zusammen, dass es Douglas McCarthy natürlich gesundheitlich eben nicht mehr so gut ging. Und der Lebensstil hat dann seine Folgen gezeigt in Form einer Leberzirrhose. Und nun am 11. Juni ist Douglas McCarthy leider verstorben. Was wir eben gerade gehört haben, eins meiner All-Time-Favorite-Stücke von Recoil, dem Projekt von Alan Wilder, mit der Stimme von Douglas McCarthy, Faith Healer, auf dem Album Bloodline zu finden. Wir hören weitere Stücke von diesem genialen Künstler. Das nächste Stück, auch eins meiner All-Time-Favorites, zusammen mit Terence Fixmer, mit dem er das Duo Fixmer-McCarthy betitelt, auch schon für über 20 Jahre uns Musik beschert hat und ein wunderbares Stück, was sanft ist und nicht der normalen Musik von Fixmer McCarthy entspricht, sondern eher ein bisschen balladesk ist. Hier das wunderbare Tonight I Sleep und danach Banging Down Your Door. Hier sind Fixmer McCarthy.

Ja, schade, schade, schade, dass dieser wunderbare Künstler so früh von uns gegangen ist. Die Rede ist natürlich noch immer von Douglas McCarthy. Und das war ein weiteres Stück, eben Banging Down Your Door, zusammen mit Terence Fixmer. Die Hauptband von Douglas McCarthy, das war natürlich unbeschritten die britische IBM-Band Nitzer App zusammen mit Bon Harris. Sehr, sehr erfolgreich.

ja, energiegeladene Show, so bald eigentlich Douglas McCarthy auf der Bühne war, war halt Energie und Tempo da. Und das war bei Nightsap natürlich auch immer der Fall. Über Jahrzehnte haben sie sich gehalten und immer wieder sehr innovatives Material auf den Markt gebracht und waren eben natürlich neben Bands wie Front 242 die Speerspitze für den Sound den späten, ja, oder Mitte 80er, Anfang 90er für den Sound Industrial und Electronic Body Music. Wir hören zwei Stücke von Nightsap, nämlich einmal Ascent und dann auch wieder ein etwas untypisches Stück auf der EP As Is zu finden. Das Stück Come Alive, ja, wäre es auch zu einem meiner persönlichen Highlights gehört. Und danach Douglas McCarthy nochmal Solo Death is King. Also drei Stücke jetzt hintereinander weg. Hier ist nochmal Douglas McCarthy.

Ja, das war Death is King, Douglas McCarthy. Ja, macht mich nochmal irgendwie scheißen traurig, dass der gute Mann nicht mehr unter uns weilt. Ja, eben wie vorhin schon gesagt, aufgrund ja, der vielen, vielen Jahre, die er einen musikalisch durchs Leben begleitet hat. Wir hören ein letztes Stück nochmal, an dem Douglas McCarthy auch beteiligt war. Die in Los Angeles gegründete Band Blackline hat auch ein Album auf den Markt gebracht, und diese Band bestand eben aus Douglas McCarthy und Bon Harris, Cyrus Rex und Ken Marshall von Skinny Puppy, und eins der wirklich sehr, sehr gelungenen Stücke dieses Albums ist das wunderbare Sedition, und das Ganze hören wir im Sedated Mix. Also hier nochmal einen Gruß an Douglas McCarthy, Rest in Peace, und danach hören wir die neuen Vorabboten fürs neue Album von Roter Sand, Don't Become the Thing You Hated. Und das Stück, welches da vorab veröffentlicht wurde, ist das Stück Private Firmament, I Fell For You. So.

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1: Ja, das war der Vorabbote zum neuen Album von Roter Sand, welches im Juli erscheinen wird. Der Titel dieses Stücks, Private Firmament, I Fell For You. Die nächsten Künstler, die sind auch jetzt gar nicht mal so unbekannt. Paradise Lost und die Mannen um Nick Holmes, auch die werden bald ein neues Album auf den Markt bringen. Ascension heißt es, und ein Stück gibt es auch natürlich da, wie so häufig vorab, Silence Like the Grave. Und dann werden zum Ende des Jahres hin Paradise Lost dann auch auf Tour sein. Wir lauschen dem neuen Stück. Danach hören wir die Künstlerin Sally Shapiro von ihrem aktuellen Album Ready to Live a Lie. Und ihr dürft gespannt sein.

Ihr lauscht nochmal den Tales from the Dark Side. Das war die schwedische Künstlerin Sally Shapiro zusammen mit Johan Agebjörn und das Stück, was wir gerade gehört haben, Ready to Live a Lie, ist das Album und das Stück war Guarding Shell. He's Not You ist ein weiteres Stück, welches wir aus diesem aktuellen Album hören und danach, naja, weiß ich nicht, vielleicht noch ein paar kurze Klänge von Abby Forsen und Ibo Forsen, so heißen sie. Ich sage vielen Dank fürs Zuhören. Auch in dieser Woche wieder hier bei den Tales from the Dark Side. Schade, dass wie erwähnt ein großer Künstler von uns gegangen ist, in diesem Falle Douglas McCarthy, nicht zu vergessen, ein weiterer großer Künstler, der auch gerade gestorben ist, Brian Wilson von den Bee Gees, auch ein genialer Musiker. Man muss da auch ein bisschen mal über den Tellerrand schauen. So, vielen Dank fürs Zuhören und in der nächsten Woche wieder am Freitag zwischen 19 und 20 Uhr die Tales from the Dark Side hier bei Radio Weser TV auf Wiederhören, sagt Hans-Jörg Beinhold.

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0: Ja, hallo da draußen an den Brüllwürfeln. Ja, eine neue Expedition ist gestartet mit eurem Expediator Klaus Wolter. Herzlich willkommen, schön, dass ihr dabei seid. Ja, ganz neu, ganz frisch, das war das neue Werk von Paul McCartney. Gerade seit kurzem auf dem Markt, The Boys of Dungeon Lane. Nächste Woche wird der gute Mann tatsächlich 84 und wie man hört, er kann es immer noch und gefällt mir ausnehmend gut bis jetzt die Platte. So oft habe ich sie noch nicht gehört. Das hier war mein Favorit, As You Lie There. Und wenn der so gut ist, kommt irgendwann später nochmal was aus der Platte. Gut, und sonst, auf Facebook habe ich es ja schon, Facebook bin ich ja gar nicht, bei Insta habe ich es ja gepostet, heute gibt's ein Kessel Buntes. Was heißt das? Ja, heute gibt's querbeet, alles möglich. Es wird eine bunte Mischung, ja. Und zwar diverse Geburtstage, also Tonträger, die Geburtstag haben und auch ein paar besondere Feiertage, zu denen ich die passenden Lieder gefunden habe. Ja, und dann ist die Stunde auch schon um. Mit Comedy drin natürlich, wie immer. Gut, fangen wir an mit...
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Ja, Sometime in New York City heißt die Platte, die heute 54 Jahre alt wird und die ein gewisser John Lennon rausgebracht hat. Ja, sorry. Und ein Doppelalbum, eine Platte Studioaufnahmen, die andere Platte live. Und da hat er sich mal sehr mit der Politik beschäftigt. Also jedes Lied hat einen politischen Hintergrund und musikalisch, naja, ganz gut gemacht, muss ich sagen. Und damit hat er sich natürlich dann auch ziemlich in die Nesseln gesetzt, weil er war damals in New York, als er nach New York gezogen ist, ziemlich politisch aktiv, hat sich mit Abby Hoffman getroffen und war mit David Peel unterwegs, der diese gefährliche Heavy Marihuana Platte rausgebracht hat. Und so geriet er doch in den Blickpunkt des FBIs. Er wurde überwacht, sein Telefon wurde überwacht und und dann wurde ihm irgendwann, ich weiß gar nicht wann, 72, 73, wurde ihm gesagt, er hat noch 60 Tage Zeit, das Land zu verlassen. Und dann musste er Himmel und Hölle in Bewegung setzen und das hat Jahre gedauert, bis er endlich tatsächlich bleiben durfte. Gut, und aus diesem Album, ein politisches Album, kommt jetzt erstmal das Stück über John Sinclair. Der war ein Schriftsteller, ein Poet, allerdings auch hat er die White Panther gegründet, die White Panther Party, so eine Anarcho-Vereinigung und war obendrein auch Manager der MC5. Und der wurde wegen zwei Joints, die er nicht mal verkauft hat, sondern zwei verdeckten Ermittlern gegeben hat, zu 10 Jahren Knast verurteilt. Und John Lennon hat da dann ein Benefits-Konzert ins Leben gerufen, 15.000 Zuschauer. Und wurde die Freiheit gefordert. Und es war tatsächlich, 3 Tage später wurde das neu aufgerollt. Das Gericht nahm sich das nochmal vor und eine Zeit später wurde John Sinclair tatsächlich entlassen. Aber genug, jetzt hören wir uns das Lied erstmal an. John Sinclair.

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1: Die zweite Platte von Sometime in New York City ist ein Live-Album. Und ja, natürlich in New York aufgenommen. Und da hat er auch tatsächlich Frank Zappa und die Mothers zu Gast. Und mit denen was eingespielt. Und ja, zu dem einen Stück hat Frank Zappa etwas anzumerken.

So, das nächste Geburtstagskind wird heute 5 Jahre alt und ist das Debütalbum von Elton John. Moment, wird sich jetzt einer fragen. 5 Jahre Debüt? Der ist doch schon seit Ende der 60er dabei. Ja, okay. Auf der Platte steht The Debut-Album That Never Was. Und das kam jetzt vor 5 Jahren zum Record Store Day raus. Und da hatten sie Aufnahmen von Elton John, der aus den Jahren 67 und 68, sein Original-Solo-Album kam erst 69 raus. Da haben sie die Aufnahmen zusammengestellt und die waren doch leicht psychedelisch, so ein bisschen Sergeant Pepper angehaucht. Deswegen heißt das Album auch Regiment Sergeant Zippo. Und wirklich schön gemacht, auch schönes Psychedelic-Cover. Und daraus hören wir erstmal When I Was Telby Abbey, Elton John.

Regimental Sergeant Zippo, ja, das war nochmal Elton John, ja. Und wisst ihr eigentlich, dass heute der internationale Superman-Tag ist? Nein? Ja. Der ist heute, muss mal dran erinnert werden. Ich habe gerade gesehen, Superman zwar nicht, aber es kommt, glaube ich, ein Supergirl-Film demnächst in die Kinos. Aber hier haben wir erstmal was zum Thema Superman is back. Gruppo Sportivo.

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1: Ja, die Comedy habe ich mal rausgesucht, passend zum Superman-Tag. Guido Kanz.
2: Ich weiß noch nicht, ob ich mir sowas antue, aber tun Sie mir auf jeden Fall einen Gefallen, meine Damen und Herren. Wenn Sie heute Abend hier mit dem Partner Ihrer Wahl angereist sind, dann fahren Sie bitte mit demselben Partner, mit dem Sie gekommen sind, auch wieder nach Hause. Alles andere gibt Ärger. Sie kennen diese Abende, wenn auch vielleicht schon mal die Frau ein bisschen schwächelt. Und dann sagen Frauen so Sachen wie: Schatz, ich bin ein bisschen müde, ich gehe schon mal heim. Wir Männer sagen dann so tolle Sätze wie: Putzel, Stündchen noch. Komm ich nach. Wir wissen alle, die Stunde dauert gerne bis morgens um 5:30. Dann versuchen wir, meine Damen, das sei Ihnen versichert, immer ganz leise nach Hause zu kommen. Ziehen das Schuhwerk gerne auch vor dem Eingangsbereich aus. Versuchen den Schlüssel lautlos, und ich betone lautlos, ins Schlüsselloch zu befördern. So nach dem Motto: Kann bitte einer mal das Haus festhalten? Dann läuft das Prozedere immer gleich ab. Die Dame des Herzens steht im Morgenmantel im Eingangsbereich am Lichtschalter bereit, um uns die Einflugschneise zu beleuchten.

Wir Männer freuen uns, dass um die Uhrzeit jemand da ist. Und dann sagen Frauen so tolle Sätze, die wir Männer gar nicht mehr vergessen können. Sowas wie, nee, ist klar, Supermann. Kannst du bitte mal sagen, wo du um 20 vor 6 herkommst? Und wir Männer sagen immer denselben Satz. Es ist nicht so, wie du denkst. Und dann sagt die Frau, nee, ist klar, Supermann, was hast du denn die ganze Nacht gemacht? Dann werden wir Männer spontan kreativ und nüchtern, lassen uns plausible Sachen einfallen, sowas wie, ich habe einen alten Klassenkamerad getroffen, habe ich seit 20 Jahren nicht gesehen. Ich habe nur einen kleinen Absacker beim Italiener. Schweres Wort um die Uhrzeit, Italiener. So ein bisschen Grappa. Sagt die, und dann, Supermann, dann machen wir mal diesem Trainingslager für Feuerwehrleute. Wo die an der Stange tanzen. Table Dance. Ich habe nichts gemacht, nur geguckt. Aber ich konnte nicht alleine da sitzen lassen. Sagt ihr, was habt ihr dann gemacht? Supermann? Und dann ist der Zeitpunkt, wo wir Männer messerscharf nachfragen und sagen, warum sagst du eigentlich die ganze Zeit Supermann zu mir? Die Frau sagt, ja, weil Supermann ist der Einzige, der seine Unterhose über der Hose trägt. In diesem Sinne, kommen Sie gut nach Hause. Danke nach Langenfeld. Schönen Abend noch.

7 Rote Rosen. Ja, natürlich Insterburg und Co. Und warum spiele ich das? Ja, weil heute auch immer auch noch zusätzlich der Red Rose Day ist, der Tag der Roten Rose. Ja, das war hiermit abgefeiert. Gut, kommen wir jetzt nochmal zu einem Geburtstagskind. Ovo heißt die Platte, die heute 26 Jahre alt wird. Und das ist der Soundtrack zu einer Show, die vom 1. Januar 2000 bis zum 31. Dezember 2000 999 Mal im Londoner Millennium Dome aufgeführt wurde. Und der Komponist ist Peter Gabriel.

The Tower That Ate People aus dem OVO-Album von Peter Gabriel. Ja, und wisst ihr eigentlich, dass wir heute in Deutschland den Tag des Tagebuchs haben? Und da habe ich gedacht, lauschen wir doch mal, was die Moody Blues ihrem Tagebuch anvertrauen. Dear Diary.

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So, Zeit für noch ein Geburtstagskind. Ja, parallel zu seinem 2015er Album Digit brachte Hans Vandenburg von Gruppo Sportivo auch noch eine Platte raus mit dem Namen OK iPad. Und die hat der bezeichnet als Platte für Kinder mit Kinderliedern. Aber als Erwachsener gefällt mir das auch. Und hier hat er eine schöne Coverversion. Mal sehen, wer die kennt.

Ja, heute ist wirklich eine Menge los. Heute ist nämlich auch der internationale Falafeltag. Und da habe ich hier einen Blastbeat-Falafel, den serviert uns Igor.

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1: Noch nicht. Das wär's dann mit der Kessel-Buntes-Version der Expedition ins Klangreich. Ja, nächste Woche gibt's den zweiten Teil des Chrom-Specials. Und wenn ich richtig informiert bin, Montag solltet ihr einschalten, dann gibt's bei Flashback 2 Stunden Slate, hat Burkhard mir jedenfalls angekündigt. Gut, wir hören uns nächste Woche wieder und bis dahin wünsche ich euch, zum Abschluss kommt noch ein Geburtstagskind. Die tolle Art-Rock-Band aus Bremen, Rubber Tea, ihr Debüt wird heute 6 Jahre alt, daraus The Traitor.
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Guten Abend zur Killtime. Achim Killenberg für euch im Studio, wie alle 14 Tage freitags von 21 bis 22 Uhr. Und heute tauchen wir wieder ganz tief in die Musikgeschichte ein. Konntet ihr eben gerade schon hören, und zwar ein Song aus dem Jahre 1979 von einer aus Bristol stammenden Band. The Pop Group nannte sie sich, um den Sänger Mark Stewart. Und das war ein großer Single-Titel in den damals sehr, sehr wichtigen Independent Charts. She is beyond good and evil. Und heute Abend habe ich ein bisschen zusammengemischt aus diesen Jahren, Ende der 1970er, Anfang der 1980er Jahre, in der Reggae und Dub-Sounds sich gemischt haben und mit Punk auch erheblichen Anteil daran hatten. Hier ist ein anderes Projekt, das sich Red Beat nannte, haben eine wunderbare Single herausgebracht. Sie heißt Machines in Motion.

0: Das Projekt, das sich Red Beat nannte, aus London gebürtig, haben nur 3 Singles in den Ende der 70er, Anfang der 80er Jahre herausgebracht. Das war die erste Single und auch die für mich interessanteste, Machines in Motion, dieser Titel auf dem Malicious Damage Label erschienen. Wer das noch als Single haben sollte, halt's in Ehren. Es ist eine richtige Rarität. Dub, Punk und Reggae sind ja gemischt worden Ende der 1970er Jahre, Anfang der 1980er Jahre. Und speziell auf Singles ist immer ziemlich interessante Musik herausgekommen. Und zwar habe ich jetzt einen Song von einer aus Islington stammenden UK-Punk-Gruppe, die sich Demon Preacher nannte, 1975 gegründet, aber haben auch nur 2 Singles herausgebracht, 1978 auf dem legendären Small Wonder Record Label. Diese Single, die sich Little Miss Perfect nennt, und ich spiele die A-Seite, das ist schöner, hart durchgreifender Punk, und dann freut euch auf die B-Seite, denn die ist doch dem Dub gewidmet. Hier sind Demon Preacher mit Little Miss Perfect.
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Das war doch deutlich erkennbar. Erst der doch etwas sprödere Punk, zwar das Liebeslied Little Miss Perfect von Demon Preacher und die Band dann auf der B-Seite der Single, ihrer ersten Single Perfect Dub, der Pink Knicker Dub, so ist auch noch da zu lesen. Demon Preacher, leider nur als Single erhältlich und das heute Abend gespielt in der Kiltheim mit Achim Kirnberg und Punk, Reggae, Dub-Elemente, die habe ich euch heute noch mal näher zu bringen. Auch bei der nächsten Band, kommen aus Birmingham, sehr, sehr angesagt, Ende der 1970er Jahre gewesen, das Projekt Steel Pulse, gegründet als Reminiszenz an Bob Marleys Catch a Fire LP. Das hat sie so beeindruckt, dass sie sich selbst an die musikalische Reggae-Dub-Gesellschaft herangekommen sind. Und im Jahr 1978 ist ein großer, auch wieder in den Independent-Charts, sehr erfolgreicher Song herausgekommen, nämlich Prodigal Son. Und ich spiele euch jetzt nicht das Original, sondern ich spiele euch die Dub-Version, die auf der Single als B-Seite mit drauf ist. Hier sind Steel Pulse mit Prodigal Son.

0: Steel Pulse aus Birmingham mit Prodigal Son aus dem Jahr 1978. Dieses Stück sehr, sehr empfehlenswert, auch wer sich für diese Art von Musik interessiert. Die ersten drei Alben von Steel Pulse aus den End-70ern sind sehr, sehr empfehlenswert. Und wer sie noch hat, der sollte sie auch seinerzeit auf Vinyl nur erschienen, gab es ja noch keine CD, auch auf dem Plattenspieler gerne mal wieder abspielen. Als nächstes ein richtiger Reggae-Produzent aus Jamaika gebürtig und wir kennen ihn mit seinen Songs und in den Ende der 1970er Jahre hat er einige wegweisende Alben herausgebracht mit sehr, sehr interessanten Titeln, auch als Single speziell. Im Jahre 1979 habe ich jetzt ein Stück herausgesucht, auch eine B-Seite, sie heißt Funky Punk. Und damit kommt natürlich auch gleich wieder die Verbindung zum Punk, das Reggae dann zum Dub gemacht hat.
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Ja, auch amerikanische Musiker können sich mit französischen Worten anfreunden. J'entends les marines, so hieß diese Dub-Version einer Single, die im Jahr 1979 erschienen ist, von dem amerikanischen ursprünglich Punk-Sänger Wayne County, nannte sich später Jane County. Und das sind natürlich die Electric Chairs, eine im Jahr 1979 sehr, sehr einflussreiche Band. Wayne County and the Electric Chairs. Das waren wunderbare Singles, die erschienen sind. Und das kann ich euch in der Killtime auch weiter versprechen. Eine Single von einer britisch-guayanischen Sängerin, Marilyn Shin heißt sie in Wirklichkeit, unter dem Namen Marie-Pierre, hat sie ein sehr, sehr gutes Album herausgebracht im Jahr 1979 und eine Single im Jahr 1978. Walk Away heißt sie, produziert von dem legendären Dub-Produzenten Dennis Bovell. Die Single heißt Walk Away und gleich hinterher schiebe ich euch auch noch die richtige Dub-Version.

Marie-Pierre mit beiden Versionen der Single Walk Away, einmal die A-Seite, dann die B-Seite als Dub-Version hinterher gespielt in der Killtime. Als nächstes ein Projekt, das sich The Selector nannte, auf dem legendären britischen Two-Tone-Record-Label erschienen ist, das ja von den Specials und anderen sehr wichtigen Pop-angehauchten, Reggae-orientierten, Dub-orientierten Künstlern wie Madness, The Beat und die Body Snatchers sehr, sehr bekannt gemacht worden ist. The Selector, da habe ich jetzt auch eine Dub-Version eines Titels von ihnen. Der Titel heißt ganz schön tanzbar Lost, Lust, The Selector mit Lust Tango in Dub.

Abracadabra. So heißt der Titel von einem Projekt, das sich Sir Horatio nannte, nur eine Platte herausgebracht hat im Jahre 1982 und verbunden ist mit einer anderen sehr wichtigen Band, die aber mehr Elektronik, New Wave Sounds gemacht hat, A Certain Ratio. Und das führt mich dazu, dass dieser Titel auf einer Dreier-CD-Box mit drauf ist. Armageddon Time heißt sie, When Punk Met Dub, 1978 till 1984. Eine Fortsetzung einer 2024 erschienenen Dreier-CD-Box mit auch einem sehr, sehr guten Booklet. Habe ich sehr häufig gespielt hier in meinen Sendungen. Roots Rock Rebels heißt diese auch sehr, sehr gute Compilation mit vor allen Dingen sehr wichtigen Informationen zu den einzelnen Titeln, seltene Singles. Armageddon

Time. Das ist auch ein Titel von der legendären Band The Clash. Eigentlich eine Punkband. Im Jahre 1979 haben sie ihre große Single London Calling herausgebracht. Und die B-Seite, das ist eine Dub-Version. Hier sind gleich The Clash mit Armageddon Time. Und vorher sage ich Tschüss. Achim Kirmech bedankt sich fürs Zuhören bei der Kill Time. Alle 14 Tage freitags von 21 bis 22 Uhr.

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Hallo zu einer frischen Ausgabe von Soul FM. Wir haben es kurz nach 22 Uhr. Uns bleiben wieder sang und schreibe 120 Minuten Zeit, Soul und Funky Tunes gemeinsam zu genießen am Freitagabend. Ich wünsche euch viel Spaß.

bekannt auch mit dem Song geworden, Searching to Find the One. Hier mal ein Song, den ich, glaube ich, ewig nicht gespielt habe. Der heißt In the Middle. Produziert und arrangiert von William Anderson, Raymond Reed und Bert Wright. Raymond Reed und Bert Wright auch bekannt für weitere Gruppen wie zum Beispiel Rocket. Auch öfter mal im Programm gewesen. Sollte ich mal wieder rauskramen. Auch ewig nicht gespielt. Egal, jetzt kommt erstmal Unlimited Touch mit dem Song In

Deja Viva, das ist ein Doug Master mit einem frischen Song, der heißt Let Your Body Move. Und Freude, oh Freude, es kündigt sich an.

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Wenn ihr mal im Outland seid, an einem Freitag zufällig, um diese

dann den Bruce Street mit Mighty You, Up on the Hill. Aus dem Jahre 1981. Hier zur FM, 23 Uhr, 32. Die Zeit bis Mitternacht mit Soul und Funky Tunes. Meine E-Mail-Adresse lautet soulfm@gmx.net. Wenn ihr Fragezeichen habt, die Overtunes zu diversen Tracks, die innerhalb der Shows laufen, dann schreibt mir gerne an die Adresse soulfm@gmx.net.

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